0: recht schnell, aber es ist auf jeden Fall einiges zusammengekommen. Eine Short Crime ist es auf jeden Fall nicht.
1: Ja, deswegen, ich bin super gespannt, weil ich weiß, dass wir uns wieder am Anfang mal darüber unterhalten haben und ich da ja schon mal so ein paar erste kleine Details erfahren habe. Aber die Betonung liegt auf erste und kleine. Deswegen, Ich bin unfassbar auf den Fall heute gespannt, weil ich das Gefühl habe, dass da viel, viel mehr dahinter steckt, als man so vielleicht im ersten Moment vermutet.
0: Ja, es ist auf jeden Fall eine sehr interessante Geschichte.
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0: Vera Maria Brühne, geborene Kohlen, kam am 6. Februar 1910 in Essenkreid zur Welt. Damals eine eigenständige Gemeinde am Rand des Ruhrgebietes. Und diese Gemeinde war geprägt vom Rhythmus der Zechen und dem Wandel der frühen Industrialisierung. Ihr Vater war Ludwig Kohlen und er war ein Verwaltungsbeamter. Er war angesehen, zuverlässig, jemand, der in der Region gut vernetzt war. Über ihre Mutter konnte ich kaum etwas finden. Vermutlich hat sie sich halt um den Haushalt und die Kinder gekümmert, so wie es in der Zeit, wie es die Zeit halt verlangte. Vera wuchs in einem bürgerlichen, geordneten Umfeld auf. Bildung, Anstand und Auftreten galten als Tugend. Und sie lernte früh, dass es im Leben oft darauf ankommt, welchen Eindruck man hinterlässt. Nach der Volksschule besuchte sie eine Handelsschule, wie viele junge Frauen jener Zeit. Ein Studium war für sie keine Option. Das war in den 1920er Jahren ja auch nur wenigen Frauen vorbehalten. Ihre Kindheit fiel in eine Zeit großer Umbrüche. Den Ersten Weltkrieg, die Inflation, die wirtschaftliche Unsicherheit der Nachkriegsjahre. Und doch blieb die Familie Kohlen dank der gesicherten Stellung des Vaters von den schlimmsten Nöten verschont. Über ihre Jugend ist nur wenig bekannt. Doch spätere Beschreibungen zeichnen das Bild einer charmanten, eleganten jungen Frau, die schon früh Sinn für Mode und Stil entwickelte. Sie wusste, wie man auftritt und wie man gesehen wird. Eine Fähigkeit, die sie ihr Leben lang begleiten sollte. Als junge Frau arbeitete Vera als Sekretärin. Ein Beruf, der Organisationstalent, aber auch soziale Gewandtheit verlangte. 1937 heiratete sie dann den Schauspieler Hans Kossi mit bürgerlichen Namen Hans Kosiolkowski. Ein Mann voller Charisma, aber auch mit einem Hang zur Launenhaftigkeit. Eine Zeit lang lebten sie in Berlin und später dann wieder im Westen Deutschlands. 1941 kam dann ihre Tochter Silvia zur Welt. Doch die Ehe überstand die Kriegsjahre nicht. Wann genau sie scheiterte, ist aber unklar. Sicher ist aber, Vera stand am Ende alleine da. Jetzt war sie eine geschiedene Frau mit Kind. Und das war in jener Zeit fast schon ein gesellschaftliches Stigma. Und doch ließ sich Vera nicht unterkriegen. Sie arbeitete weiter als Sekretärin und später als Büroangestellte, war immer gepflegt und selbstbewusst. Zeitgenossen beschreiben sie als Frau mit Haltung, als jemand, der auch in schwierigen Zeiten den Kopf oben behielt.
1: So scheint sie ja auch erstmal rüberzukommen. Also als jemand, der sich wirklich nie unterkriegen lässt und die immer das Beste aus...
0: Ja, der die Zeit so annimmt.
1: Genau, ne? Genau, die das Beste aus dem macht, was ihr gegeben wird.
0: Ja, und einige Jahre später heiratete sie dann erneut und da heiratete sie den Filmkomponisten Lothar Brühne. Einen der bekanntesten Musiker seiner Zeit, der für die UFA arbeitete, die Universum Film AG, die damals das Herz der deutschen Filmwelt bildete. Doch auch diese Ehe hielt nicht. Nach der Scheidung behielt Vera jedoch seinen Namen, Brühne, einen Namen, der später für ganz Deutschland ein Begriff werden sollte.
1: Und ich frage mich gerade, wie sie immer an diese doch sehr interessanten Männer gekommen ist.
0: Ja, das habe ich mich auch gefragt, aber da habe ich tatsächlich nichts zu gefunden.
1: Aber gut, ich meine, auf der anderen Seite, wenn sie ja auch so eine gewisse Aura hatte, also so würde ich das jetzt ein bisschen verstehen, wie du sie beschrieben hast,
0: ja.
1: Kann es natürlich sein, dass sie dadurch auch den Schauspielern und auch Filmkomponisten aufgefallen ist.
0: Ja, oder auch, dass sie vielleicht durch ihre Ehe mit dem Schauspieler vielleicht auch Kontakte in die Richtung halt hatte, ne?
1: Ja, das stimmt. Weil also auf den ersten Blick ist es natürlich ich sag mal, immer so der, ne, Mädchentraum, dass man irgendjemand Bekanntes datet, ohne sich natürlich der ganzen Konsequenzen, die dann noch immer mit sich kommen, klar zu sein häufig. Aber das trifft, also diese Person trifft man ja nicht immer und überall, muss man ja auch nochmal wirklich so sagen. Und damals garantiert auch noch nicht.
0: Vielleicht wirklich dadurch mehr.
1: Ja.
0: Nee, es war damals ja noch, ja, wobei, das war in der Hinsicht wahrscheinlich damals auch nicht unbedingt anders als heute. Heute trifft man sie auch nicht unbedingt.
1: Ja, aber überleg mal, auf der anderen Seite zum Beispiel, also klar, sie hat jetzt als Sekretärin gearbeitet oder als Bürofachangestellte. Erinnere dich an OJ und Nicole. Nicole hatte ja als Kennerin gearbeitet. Also es gibt ja doch immer so Möglichkeiten, wo man Berührungspunkte hat. Und vielleicht waren die beiden auch mal zusammen im selben Café. Einfach.
0: Ja, kann alles sein, ne?
1: Ja. Aber trotzdem sehr spannend, weil das sind ja, wie gesagt, keine ganz klassischen Standardberufe, die zu der Zeit wahrscheinlich ja auch gefühlt jeder Dritte hatte.
0: Ja, das stimmt.
1: Deswegen, also ich bin gespannt, was du noch alles so erzählst.
0: Ja, in den späten 1950er Jahren lebte Vera dann gemeinsam mit ihrer Tochter in München. In einer Zeit, in der die Stadt zum Zentrum des westdeutschen Wirtschaftswunders wurde. Überall entstanden neue Firmen, Cafés und exklusive Lokale, in denen sich die wohlhabende Gesellschaft traf. Vera verstand es, in dieser neuen Umgebung Kontakte zu knüpfen. Sie lernte Ärzte, Unternehmer und andere einflussreiche Persönlichkeiten kennen und bewegte sich bald in angesehenen Kreisen. Also sie ist in den Kreisen auf jeden Fall unterwegs geblieben. Ihren Lebensunterhalt verdiente sie weiterhin mit Büroarbeit und gelegentlichen Vermittlungstätigkeiten, über deren Art die Quellen unterschiedliche Angaben machten. Ihr Lebensstil war gepflegt, aber keineswegs luxuriös. In diesen Kreisen lernte sie den Mann kennen, der ihr Leben für immer verändern sollte. Dr. Otto Braun. Braun war Arzt und geschäftlich vielseitig engagiert. Er besaß in Pöcking am Starnberger See eine elegante Villa mit Blick auf den See, ein Haus, das als gepflegt und vornehm galt, ohne übertriebenen Luxus. In dieser Villa lebte auch seine Haushälterin Elfriede Klo, eine Frau mittleren Alters, die ihn seit Jahren unterstützte und die als zuverlässig und loyal beschrieben wurde. Dr. Otto Braun galt als eigenwilliger, aber respektierter Mann. Er war Mitte 50, Facharzt für Radiologie, hatte sich jedoch zunehmend geschäftlichen Unternehmungen im medizinischen Bereich zugewandt. Zeitzeugen beschrieben ihn als klug, aber schwierig im Umgang, pedantisch, aber mit einem ausgeprägten Sinn für Ordnung. Manche hielten ihn für freundlich und großzügig, andere empfanden ihn als misstrauisch und verschlossen. Wie genau er Vera Brühne kennenlernte, lässt sich nicht mehr mit Sicherheit sagen. Verschiedene Quellen sprechen davon, dass sie sich über eine gemeinsame Bekannte aus Münchens Gesellschaftsleben begegneten. Vielleicht bei einem Empfang, vielleicht über geschäftliche Kontakte. Sicher ist nur, sie sahen sich regelmäßig und zwischen ihnen entwickelte sich eine Verbindung, deren Art später im Mittelpunkt der Ermittlungen stehen sollte. Vera Brühne besuchte Dr. Otto Braun also regelmäßig in seiner Villa in Pöcking. Zeitzeugen bestätigen, dass sie dort mehrfach gesehen wurde und auch Braun erwähnte sie gelegentlich in Gesprächen. Ob zwischen den beiden eine Liebesbeziehung bestand, ist nicht belegt. Zeitungen jener Zeit bezeichnen sie oft als seine Geliebte, doch in den Gerichtsakten findet sich dafür kein Nachweis. Vieles deutet darauf hin, dass sie eine enge, aber komplizierte Freundschaft verband, geprägt von gegenseitiger Zuneigung, aber auch von Abhängigkeit. Braun vertraute Brühne offenbar in bestimmten Dingen. Es gibt Hinweise darauf, dass sie für ihn organisatorische Aufgaben übernahm, etwa Schriftstücke verwaltete oder Termine koordinierte. Das würde ja auch passen, weil das passt ja zu ihrem Beruf, ne? In welchem Umfang sie für ihn tätig war und ob sie dafür finanzielle Unterstützung erhielt, ist aber unklar. In den späten 1950er Jahren war Braun nicht nur als Arzt tätig, sondern wie eben bereits erwähnt auch geschäftlich aktiv. Etwa durch Investitionen und Beteiligungen im medizinischen Bereich. Er galt als Mann, der Kontrolle schätzte und über seine finanziellen Angelegenheiten kaum sprach. Vera Brühne lebte weiterhin mit ihrer Tochter Silvia in München, bescheiden aber gepflegt. Wenn sie Otto Braun in Pöcking besuchte, tat sie das meist allein. Sie fuhr mit dem Zug oder ließ sich bringen, gelegentlich auch in Begleitung von Bekannten, was später in den Ermittlungsakten auftauchte. Mehrere Nachbarn erinnerten sich später daran, Vera Brühne habe die Villa in Pöcking in den Wochen vor der Tat häufiger besucht als sonst. Sie sei höflich gewesen, habe freundlich gegrüßt und nie etwas Auffälliges gezeigt. Auch zur Haushälterin Elfriede Kloh soll sie ein gutes Verhältnis gehabt haben. Für viele, die beide kannten, wirkte die Beziehung zwischen Brüne und Braun zunächst nicht gewesen, habe freundlich gegrüßt und nie etwas Auffälliges gezeigt. Auch zur Haushälterin Elfriede Kloh soll sie ein gutes Verhältnis gehabt haben. Für viele, die beide kannten, wirkte die Beziehung zwischen

0: wenn du erzählst, dass sie ihn ja auch viel unterstützt hat in organisatorischen oder halt auch irgendwo vielleicht auch geschäftlichen Dingen.
1: Ja.
0: Und ich denke, also so vom allerersten Gefühl habe ich ehrlich gesagt, also denke ich, dass die beiden eher eine gute Freundschaft gepflegt haben. Also es würde, finde ich, schon irgendwie Sinn ergeben, dass wenn er da vielleicht wirklich in verschiedenen Kreisen unterwegs gewesen ist und verschiedene ja, medizinische Dinge unterstützt hat, dass sie das alles für ihn vielleicht organisiert hat, vielleicht auch die Kontakte ausgearbeitet. Weil gerade wenn sie so ein bisschen sehr charmant war, das ist natürlich auch mein gutes Aushängeschild für Gespräche. Und ich könnte mir schon vorstellen, wie gesagt, dass die beiden eher freundschaftlichen Verhältnis hatten und dass sie ihn da doch unterstützt haben kann. Ne, wie gesagt, nur mein allererstes persönliches Gefühl. Ohne auch zu wissen, was denn jetzt überhaupt passiert ist, weil du hast ja noch gar nicht über das Verbrechen gesprochen.
1: Genau, da kommen wir tatsächlich jetzt zu.
0: Ich hoffe, weil ich bin die ganze Zeit am Überlegen, was denn jetzt wirklich passiert ist. Also ich kann mir vielleicht schon was denken, aber ja.
1: Ja, also das Verbrechen, worum es hier eigentlich überhaupt geht, das kam einige Tage später ans Licht. Und das war ein Verbrechen, das ganz Deutschland erschüttern würde. Denn von diesem Moment an war Vera Brühne nicht mehr die geachtete Dame der Münchner Gesellschaft, sondern die Hauptverdächtige in einem der aufsehenserregendsten Mordprozesse der deutschen Nachkriegszeit. Denn in der Woche vor Ostern 1960 fiel auf, dass man von Dr. Otto Braun und seiner Haushälterin Elfriede Kloh nichts mehr hörte. Telefonate blieben unbeantwortet, Termine wurden nicht wahrgenommen, was für beide, die sonst eigentlich als zuverlässig galten, völlig untypisch war. Dr. Braun lebte ja mit der Haushälterin zusammen in der Villa und diese ist nur wenige Minuten vom Starnberger See entfernt. Und es ist dann jemand gucken gegangen und als das Haus schließlich betreten wurde, offenbarte sich ein erschütternder Anblick. Denn beide lagen tot im Schlafzimmer. Sie wiesen Schussverletzungen auf, die auf eine Pistole im Kaliber 7,65 mm hindeuteten. Die Ermittler datieren den Todeszeitpunkt auf die Nacht vom 13. auf den 14. April 1960. Das war Gründonnerstag. Beide starben durch die Schussverletzungen. Im Haus fanden sich Projektilreste, doch die Waffe blieb unauffindbar. Da Wertsachen und Bargeld unberührt blieben, schlossen die Ermittler ein Raubdelikt zunächst aus. Man nahm an, Dr. Braun habe erst seine Haushälterin und anschließend sich selbst erschossen. Eine Erklärung, die schnell und bequem schien.
0: Okay, aber das würde ja schon mal überhaupt nicht passen, wenn du sagst, dass die Waffe gar nicht auffindbar war.
1: Stimmt.
0: Also er kann natürlich sie erschossen haben, klar. Aber er kann sich ja nicht selber erschießen und danach dann die Waffe entsorgen.
1: Ja, aber es wurde trotzdem erstmal so gesagt und deshalb wurde der Tatort nur oberflächlich untersucht und dadurch gingen natürlich wichtige Spuren verloren.
0: Der Klassiker.
1: Genau, ein Versäumnis, das den Verlauf der Ermittlungen später entscheidend beeinflussen sollte. Doch die Angehörigen gaben sich mit dieser Erklärung nicht zufrieden. Auf ihr Drängen und wegen Unstimmigkeiten in dem ballistischen Gutachten wurde der Leichnam von Dr. Braun exhumiert und erneut untersucht. Das Ergebnis widerlegte die ursprüngliche Annahme. Die Schusswinkel passten nicht zu einem Suizid. Damit war klar, Dr. Otto Braun und seine Haushälterin Elfriede Kloh waren Opfer eines Doppelmordes. Ein Wendepunkt in den Ermittlungen kam dann unerwartet, durch den Fund von Dr. Brauns Wagen. Sein Mercedes 220S tauchte nämlich am 18. April 1960, also nur einen Tag vor dem Auffinden der Leichen, im schweizerischen Zürich auf. Der Wagen stand ordentlich geparkt auf einem Parkplatz in der Nähe des Bahnhofs Enge, sauber, unbeschädigt, aber ohne Fahrzeugpapiere. Und dieser Fund führte die Ermittler erstmals über die Landesgrenzen hinaus und wurde entscheidend, um die Geschehnisse nach der Tat zeitlich einzuordnen. Und wer diesen Mercedes jetzt nach Zürich gebracht hatte, blieb zunächst ein Rätsel. Also richtete jetzt die Polizei ihren Blick auf Brauns Umfeld, auf Freunde, Nachbarn und Geschäftspartner. Und bei den Vernehmungen fiel immer wieder derselbe Name, Vera Brühne. Zu diesem Zeitpunkt hatten die Ermittler bereits einige gesicherte Eckpunkte. Beide Opfer waren erschossen worden. Der Todeszeitpunkt lag in der Nacht vom 13. auf den 4.

0: 17. April 1960. Die Leichen wurden am 19. April entdeckt. Eine Tatwaffe wurde nicht gefunden. Zunächst war man von einem Mord mit anschließendem Suizid ausgegangen. Eine Annahme, die erst nach der Exhumierung und erneuten Obduktionen widerlegt wurde. Und schließlich stand fest, Brauns Wagen war in Zürich gefunden worden. Mehrere Zeugen berichteten, Vera Brühne sei häufig in Brauns Villa in Pöcking zu Gast gewesen. Einige beschrieben das Verhältnis als freundschaftlich, wie wir schon gesagt haben, und vertraut. Und andere vermuteten halt, sie habe mehr über seine finanziellen Angelegenheiten gewusst, als sie zugab. Damit geriet sie dann erstmals in den Fokus der Ermittler. Zu dieser Zeit war Vera Brühne 50 Jahre alt. Die Ermittler stellten bald fest, dass Vera Brühne in den Tagen nach der Tat nicht in München war. Sie hatte die Osterfeiertage in der Schweiz verbracht, zunächst in Zürich, später in St. Moritz. Und diese Reise fiel genau in jene Zeit, in der der Mord an Dr. Otto Braun und seiner Haushälterin Elfriede Klo datiert wurde.
1: Und auch, du sagst gerade Zürich, da wurde doch auch der Wagen gefunden.
0: Genau.
1: Das sind natürlich ganz schön viele Zufälle.
0: Genau, ja. Kurz darauf geriet aber dann ein weiterer Name ins Blickfeld der Ermittler. Johann Fehrbach, ein 45-jähriger ehemaliger Fremdenlegionär ohne festen Beruf, mit bewegter Vergangenheit und mehreren Vorstrafen wegen kleinerer Delikte. Er hatte in den Jahren zuvor immer wieder Kontakt zu Vera Brühne. Als Bekannter, gelegentlicher Helfer, manchmal auch als Vermittler kleiner Geschäfte. Im Mai 1960 tauchte sein Name erstmals in den Ermittlungsakten auf. Die Polizei stellte fest, dass sich Fehrbach zur selben Zeit wie Vera Brühne in der Schweiz aufgehalten hatte, in Zürich, dort, wo auch Brauns Mercedes entdeckt worden war. Ob sich die beiden dort tatsächlich trafen, blieb unklar. Doch bald formten die Ermittler eine Theorie. Vera Brühne und Johann Fehrbach könnten gemeinsam gehandelt haben. Sie als Auftraggeberin, er als Ausführender. In den Wochen nach dem Fund der Leichen wurde Vera Brühnes Wohnung in München durchsucht. Die Ermittler beschlagnahmten Unterlagen, befragten Freunde und Bekannte, vernahmen Brühne mehrfach. Sie bestritt jede Beteiligung an der Tat. Ja, sie habe Dr. Braun gekannt, sagte sie, doch mit seinem Tod habe sie nichts zu tun. Ihre Schweizreise sei lange zuvor geplant gewesen. Auch Johann Fehrbach wurde vernommen. Er bestätigte, Brühne zu kennen, leugnete jedoch jede Verbindung zum Mord. Seine Aussagen wirkten widersprüchlich, vor allem wenn es um seine Aufenthaltsorte und den Besitz einer Waffe ging. Nach Monaten intensiver Ermittlungen hatte die Kriminalpolizei München zwar keine Tatwaffe, kein Geständnis und keinen direkten Beweis, aber eine wachsende Kette von Indizien. Denn beide Verdächtigen befanden sich zur Tatzeit im Ausland. Vera Brühne stand im engen Kontakt zum Opfer oder zu den Opfern. Fehrbach war vorbestraft und Brauns Wagen tauchte in Zürich auf, dort, wo sich auch Brühne und Fehrbach nachweislich aufgehalten hatten. Und ja, ist ja schon aufgefallen, es sind sehr viele Zufälle, die da kommen. Und auf dieser Grundlage hin verhaftete die Polizei dann Vera Brühne am 12. April 1961, fast genau ein Jahr nach der Tat. Und zwei Tage später folgte auch Johann Fehrbach. Nach ihrer Festnahme wurden beide getrennt verhört. Die Ermittler setzten vor allem Fehrbach unter Druck. Zeitzeugen und Journalisten berichteten später von langen, zermürbenden Befragungen. Fehrbach, ein Mann mit harter Vergangenheit, geprägt von Fremdenlegion, Haft- und Gelegenheitsjobs, schien dem psychischen Druck irgendwann nicht mehr standzuhalten. Am 25. August 1961 legte er schließlich ein Geständnis ab. Er behauptete, im Auftrag von Vera Brühne gehandelt zu haben. Sie habe ihn angestiftet, ihm Geld versprochen und den Zugang zum Haus verschafft. Und dieses Geständnis sollte den Fall entscheidend prägen, obwohl Fehrbach es bald widerrief. Viele seiner Angaben passten nicht zu den forensischen Erkenntnissen. Tatzeit, Ablauf, Details, zu vieles blieb unklar. Doch die Ermittler werteten das Geständnis als Beweis. Vera Brühne habe den Mord geplant, Johann Fehrbach ihn ausgeführt. Vera Brühne reagierte empört. Sie bestritt alles entschieden, erklärt, sie habe niemals jemanden zu einer Tat angestiftet und Fehrbach kenne sie nur flüchtig, nicht als Komplizen. Wenige Wochen später begann Fehrbach seine Aussage dann zu relativieren. Er erklärte, man habe ihn unter Druck gesetzt, die Verhöre seien zermürbend gewesen und er habe unterschrieben, um endlich Ruhe zu haben. Später widerrief er das Geständnis vollständig. Man habe ihm die Geschichte in den Mund gelegt, hat er gesagt. Trotzdem hielt die Staatsanwaltschaft weiter an der Anklage fest.
1: Gut, aus der anderen Seite, man kann das verstehen. Also er scheint ja jetzt auch jemand zu sein, der schon einiges hinter sich hatte. Hm. Dazu ja auch schon vorbestraft gewesen ist. Das heißt, wahrscheinlich dachte er auch, egal was ich sage, sie glauben mir eh nicht,
0: ja,
1: weil ich ja schon mal mit dem Gesetz in Konflikt gekommen bin. Ja. Und wenn du da wirklich über Stunden oder Tage immer wieder verhört wirst, und wir wissen ja leider auch, dass gerade auch um die Zeit rum ja viele Verhörmethoden auch immer so ein bisschen unterschwellig waren, also so in Richtung, ja, wir wissen ja, dass, ne,
0: ja,
1: dass du für Vera Brühne das Ganze getan hast.
0: Ja.
1: Also das ist ja dieses Suggerieren, wir geben dir deine Geschichte.
0: Genau.
1: Und also das war ja, es ist ja leider auch teilweise ja heutzutage immer noch so, dass da so gehandelt wird. Und ich kann mir schon vorstellen, dass er dann wahrscheinlich wirklich irgendwann gedacht hat, ich kann einfach nicht mehr.
0: Ja, das kann, ne, ich mir auch vorstellen.
1: Ja, ich unterschreibe das. Und er wäre ja auch nicht der Erste. Und gerade wenn du sagst, dass seine Angaben, die er aber gemacht hat, gar nicht so richtig zu den Beweisen am Tatort übereinstimmen.
0: Hm.
1: Das spricht ja sehr für die, also für den, finde ich schon, irgendwo Wahrheitsgehalt dessen, dass er gesagt hat, ne, das war ein falsches Geständnis.
0: Ja.
1: Weil das sieht man ja sehr häufig auch in anderen Fällen, dass dann gesagt wird, ja, natürlich war ich das. Und dann, ne, ja, sie wurde erstochen, dabei wurde sie eigentlich erschossen oder ähnliches.
0: Ja, ich kann mir das auch vorstellen, wenn man dann so unter Druck steht und irgendwie einfach versucht, aus dieser Situation irgendwie halbwegs rauszukommen auch, ne, wenn man merkt, so, es glaubt mir keiner. Und alle setzen mich unter Druck und das ist das, was sie hören wollen, damit ich wieder durchatmen kann irgendwie, ne?
1: Ja, also wie gesagt, deswegen, ich kann mir das schon wirklich, also leider, muss ich sagen, vorstellen. Mhm. Weil eigentlich sollte das natürlich nicht der Fall sein, dass so die Ermittlungsarbeiten vor sich, also vorangehen.
0: Ja.
1: Und dass man natürlich dann sagt, sie haben jetzt ein Geständnis, egal ob es widerrufen wird oder nicht. Daran orientieren wir uns. Aber sie haben ja trotzdem Vera Brühne immer noch nicht wirklich was bewiesen.
0: Nee, absolut nicht.
1: Also unabhängig davon, dass ich gerade selber nicht sagen kann, habe ich das Gefühl, dass sie schuldig ist oder nicht.
0: Mhm.
1: Ich kann es gerade überhaupt nicht selber einschätzen. Aber ich finde das halt sehr schwierig, wenn du wirklich nur auf, ja, ich sag mal, unausgegorenen Indizien und, ne? Ja. Ah, der Wagen wurde da gefunden. Ah, perfekt. Beide waren da, ne? Volltreffer.
0: Ja.
1: Es kann keinen anderen Weg mehr geben. Gerade bei Polizisten, die, obwohl sie ja doch eigentlich sehr eindeutig waren, am Anfang gesagt haben, das war ein erweiterter Suizid.
0: Mhm, genau. Ja.
1: Also.
0: Ja, ist auf jeden Fall, die ganze Geschichte ist recht schwierig.
1: Ich kann mir aber auch vorstellen, dass wahrscheinlich auch, wenn das ja so ein bekannter Arzt war, vielleicht auch ein großer Mediendruck dahinter gestanden hat.
0: Ja, da kommen wir jetzt gleich zu. Weil am 16. Januar 1962 begann im Münchner Justizpalast der Prozess gegen Vera Brühne und Johann Fehrbach. Und jetzt kommen wir schon dazu, schon am ersten Verhandlungstag drängten sich Journalisten, Fotografen und Schaulustige in den Gängen. Zeitungen berichteten täglich, Radiosendungen griffen jedes Detail auf, internationale Korrespondenten reisten an. Die Staatsanwaltschaft stützte ihre Anklage auf drei Punkte. Auf Fehrbachs Geständnis, auf seine angeblichen Gespräche mit Vera Brühne und auf die zeitliche Überschneidung ihrer Schweizaufenthalte mit dem Mord. Die Verteidigung unter Leitung von Dr. Erich Schwinger sprach von einer Konstruktion auf Sand. Sie verwies darauf, dass es keine Tatwaffe, keine Fingerabdrücke und keine Augenzeugen gab. Viele Zeugenaussagen beruhten auf Hörensagen und Fehrbachs Geständnis widersprach den forensischen Befunden. Trotz dieser Zweifel gelang es der Verteidigung nicht, die Geschworenen von Brühnes Unschuld zu überzeugen. Über Monate verfolgte die Öffentlichkeit jedes Detail des Verfahrens. Während Vera Brühne im Gerichtssaal ruhig und gefasst wirkte, schwankte Fehrbach zwischen Nervosität und Wut. Seine Aussagen änderten sich immer wieder. Mal bestätigte er frühere Geständnisse, dann nahm er sie zurück. Ein Schlüsselmoment kam im April 1962, als Fairbach auf die Frage, ob seine frühere Aussage der Wahrheit entspreche, antwortete: Nein, ich habe gelogen. Doch das Gericht ließ wieder mal den Widerruf nicht gelten. In der Urteilsbegründung hieß es, Fairbachs Aussage enthalte wahrheitsgemäße Teile. Eine Einschätzung, die später scharf kritisiert wurde und bis heute als Symbol für die Schwächen dieses Prozesses gilt.
1: Naja, es hatte wahrheitsgemäße Teile, weil zum Beispiel er war in Zürich.
0: Ja, ich sag ja, das ist alles ein bisschen schwierig, ja.
1: Wow.
0: Schwierig, so würde ich es bezeichnen. Und am 4. Juli 1962 verkündete das Schwurgericht des Landgerichts München II sein Urteil. Vera Brühne und Johann Fairbach wurden des gemeinschaftlichen Mordes an Dr. Otto Braun und Elfriede Kloh für schuldig befunden. Beide erhielten eine lebenslange Freiheitsstrafe. In der Urteilsbegründung hieß es, Vera Brühne habe aus Habgier gehandelt. Sie habe den Mord veranlasst, um an Geld und Unterlagen zu gelangen, die sie bei Braun vermutet habe. Johann Fairbach habe die Tat auf ihre Veranlassung hin ausgeführt. Das Urteil stützte sich im Wesentlichen auf Indizien und das widerrufene Geständnis Fairbachs. Die Kammer betonte, es gebe keinen Zweifel, dass beide gemeinsam handelten, obwohl weder Tatwaffe noch eindeutige Beweise vorlagen. Und schon kurz nach der Urteilsverkündung entbrannte eine breite öffentliche Debatte. Viele Journalisten und Juristen äußerten Zweifel an der Rechtmäßigkeit des Verfahrens. Zeitungen berichteten kritisch und sprachen von einem Schatten, der auf dem deutschen Rechtsstaat liege. Auch internationale Medien berichteten kritisch und sprachen von einem modernen Hexenprozess. Vera Brühne selbst nahm das Urteil gefasst entgegen. Zeitzeugen überlieferten später, sie habe gesagt: Ich bin unschuldig, aber ich weiß, dass mir niemand glauben wird. Und mit diesem Urteil endete der längste Indizienprozess der frühen Bundesrepublik. Doch der eigentliche Streit um die Wahrheit begann erst danach. Kaum war das Urteil gesprochen, wurden, wie gerade schon erwähnt, die ersten Zweifel laut. Der Fall Vera Brühne ließ die Menschen nicht los. Er polarisierte nicht nur die Öffentlichkeit, sondern auch Juristen, Journalisten und Politiker. Denn obwohl das Gericht sie schuldig gesprochen hatte, blieben die Widersprüche offensichtlich. Bereits kurz nach der Urteilsverkündung regte sich dann der Zweifel. Mehrere Journalisten begannen, die Ermittlungen kritisch zu hinterfragen. Vor allem die Süddeutsche Zeitung und der Spiegel veröffentlichten ausführliche Berichte, in denen sie auf Widersprüche und Ungereimtheiten in dem Verfahren hinwiesen. Im Mittelpunkt der Kritik stand das angebliche Motiv. Nach Auffassung der Staatsanwaltschaft soll Vera Brühne Johann Fairbach dazu überredet haben, Dr. Otto Braun zu töten. Aus Habgier, um an Geld und vermeintlich wichtige Unterlagen zu gelangen. Doch bei Braun fand man weder solche Dokumente noch Spuren eines finanziellen Vorteils für Brühne. Auch andere Punkte, die während des Prozesses als Beweise galten, hielten einer genaueren Prüfung kaum stand. Immer deutlicher wurde, vieles, was als gesichert galt, beruhte auf Annahmen und auf einem Geständnis, das ja, wie wir wissen, bereits längst widerrufen war. Mehrere Juristen kritisierten später, dass das Gericht in seiner Urteilsbegründung weniger auf objektive Beweise als vielmehr auf den Charakter und die Lebensführung der Angeklagten abgestellt habe. Vera Brühne wurde im Gerichtssaal nicht nur als mutmaßliche Täterin, sondern als unmoralische Frau dargestellt. Geschieden, selbstständig, gesellschaftlich aktiv und im Umgang mit Männern ungewöhnlich offen. In den frühen 1960er Jahren galt ein solches Verhalten als anstößig und weckte leicht Misstrauen. Die damalige Gesellschaft hatte klare Vorstellungen davon, wie sich eine anständige Frau zu verhalten hatte. Und Vera Brühne passte nicht in dieses Bild. Sie war unabhängig, gepflegt, charmant und bewegte sich in Kreisen, in denen Frauen selten eigenständig auftraten.
1: Da kann man eigentlich nur mit den Augen rollen. Also.
0: Genau.
1: Oh, mich nervt sowas, bin ich ganz ehrlich. Wenn man, also klar, natürlich war es damals auch noch mal ein bisschen andere Zeit als heute. Aber dass man da wirklich immer auf sowas zurückgreift und dann sagt, also weil im Endeffekt, wenn man sich wirklich den gesamten Fall jetzt so mal anhört und anschaut, wie du ihn jetzt beschrieben hast, es gab ja kein richtiges, wirkliches Motiv oder richtige Beweise für ihre Schuld. Mhm. Und eigentlich sagt man ja im Zweifel für den Angeklagten.
0: Ja.
1: Und dass dann hier wirklich mehr bewertet wird, welcher, sag mal, Typ Frau sie war, Und weil der halt einfach damals nicht so da reingepasst hat, dass man dann eher davon ausgegangen ist, dass sie doch schuldig ist, ist wirklich unter aller Sau.
0: Ja. Ja, da kamen auch viele spätere Beobachter zu dem Schluss und die haben auch gesagt, dass sie nicht aufgrund der Indizienlage, sondern halt wegen ihrer Lebensweise und gesellschaftlichen Unangepasstheit verurteilt wurde. Und in den Jahren nach dem Urteil erschienen zahlreiche Artikel, die die Rechtmäßigkeit des Prozesses weiterhin in Frage stellten. Der Journalist Hans Holzheider von der Süddeutschen Zeitung griff den Fall immer wieder auf und auch der Schriftsteller Rolf Hochhuth setzte sich öffentlich für eine Neubewertung ein. Die Diskussion erreichte schließlich auch politische Kreise. Juristische Gutachter bemängelten, dass zentrale Beweise nie ausreichend geprüft worden seien. Mehrere Zeugen erklärten später, sie hätten sich während der Ermittlungen unter Druck gesetzt gefühlt oder Aussagen gemacht, die sie im Nachhinein bereuten. Brünes Verteidiger stellten in den folgenden Jahren mehrfach Anträge auf Wiederaufnahme des Verfahrens, doch alle wurden abgelehnt. Die Gerichte hielten an der Rechtskraft des Urteils fest.
1: Mich würde total mal interessieren, ob das Auto DNA-technisch mal untersucht worden wäre.
0: Nee, habe ich nichts zu gefunden.
1: Also ich meine, gut, ich weiß nicht, ob das damals halt auch schon so intensiv gemacht wurde, aber jetzt so im Nachgang, weil eigentlich wäre das doch ganz spannend zu sehen, wessen Fingerabdrücke sind da jetzt gerade am Lenkrad gewesen oder ähnliches. Um halt, also hätte man sozusagen nur Braun und Brüne zum Beispiel, also DNA von den beiden im Auto finden können oder auf Fingerabdrücke hätte man sagen können, okay, ne, es spricht super viel für sie, dass sie zumindest den Wagen genommen hat. Vielleicht hatte sie den auch, aber auch ausgeliehen von ihm. Man weiß es ja gar nicht.
0: Ja, kann alles sein. Ja, aber habe ich gar nichts zu gefunden, dass da überhaupt nachgeguckt wurde. Also ich habe nur gefunden, dass der Wagen gefunden wurde.
1: Also ich meine, es spricht ja auch dafür. Also den zu untersuchen würde ja bedeuten, im Zweifel, dass sie ihrer eigenen Spur ja widersprechen. Also ihrer, ne, in Anführungszeichen Spur, die sie ja verfolgt haben.
0: Ja.
1: Die arme Vera, muss ich an dieser Stelle sagen.
0: Ja, und sie selbst kämpfte unermüdlich um ihre Rehabilitierung. Sie schrieb zahlreiche Briefe, in denen sie ihre Unschuld betonte und die Ermittlungsarbeit kritisierte. In einem dieser Briefe formulierte sie sinngemäß: Ich bin nicht verbittert, ich wünsche mir nur, dass die Wahrheit eines Tages ans Licht kommt. Doch die Wahrheit, was auch immer sie war, blieb verborgen hinter einem Geflecht aus Widersprüchen, Vorurteilen und juristischer Starrheit. Nach ihrer Verurteilung wurde Vera Brüne in die Justizvollzugsanstalt Aichach überstellt. Ein traditionsreiches Frauengefängnis in Bayern, das bis heute besteht. Die Anstalt zählt zu den ältesten Frauengefängnissen Deutschlands und wurde bereits im 19. Jahrhundert gegründet. Dort begann Vera Brüne im Sommer 1962 ihre lebenslange Freiheitsstrafe abzusitzen. Aichach war zu dieser Zeit eine streng geführte Anstalt mit klaren Strukturen. Kleine Zellen, ein geregelter Tagesablauf und Arbeitspflicht in Wäscherei, Schneiderei oder Werkstätten. Für Vera Brüne bedeutete der Alltag hinter Gittern einen radikalen Bruch mit ihrem bisherigen Leben. Die Frau, die einst in Münchens Gesellschaftszirkeln verkehrte, fand sich nun in einer Welt aus Routinen, Vorschriften und Isolation wieder. Zeitzeugen berichten, dass sie zu Beginn der Haft ruhig und gefasst wirkte. Sie fügte sich den Anstaltsregeln ohne Widerstand und galt als höflich, diszipliniert und unauffällig. Auch die Vollzugsakten beschreiben sie als ruhig, angepasst und pflichtbewusst. Eine Gefangene, die keine Probleme bereitete. Und mit der Zeit hat Vera, wie ich eben schon mal kurz erwähnt habe, angefangen zu schreiben. Sie verfasste unzählige Briefe an Freunde, Anwälte und Journalisten. Immer mit demselben Ziel. Ihre Unschuld zu betonen und die Ungerechtigkeit ihres Verfahrens aufzuzeigen. Einige dieser Briefe wurden später veröffentlicht und geben einen tiefen Einblick in ihr Denken. Sie schrieb sachlich und bedacht, nie wütend, aber oft enttäuscht über die Justiz. Sie klagte über Einsamkeit, über das Gefühl, vergessen worden zu sein und darüber, dass man ihr nie wirklich zugehört habe. In der Haft blieb sie meistens für sich. Kontakte zu anderen Insassinnen hielt sie auf Distanz, beteiligte sich jedoch zuverlässig an der Arbeit in der Anstalt. Ihre Tochter Silvia besuchte sie regelmäßig. Diese Besuche wurden für Vera Brüne zum wichtigsten Halt während der langen Haft. Während Vera Brüne in der Justizvollzugsanstalt Aichach ihren Haftalltag lebte, begann sich draußen allmählich etwas zu bewegen. Immer mehr Menschen beschäftigten sich mit ihrem Fall. Zunächst waren es nur vereinzelte Stimmen, wie wir jetzt ja in der Folge schon gehört haben. Aber ab Mitte der 70er Jahre nahm das öffentliche Interesse deutlich zu. Autoren, Journalisten und Juristen stellten immer mehr Fragen und viele von ihnen kamen dann zu dem Schluss, dass der Prozess gegen Vera Brühne auf wackeligen Beinen stand. Die Indizien, auf denen das Urteil beruhte, wirkten, wie wir wissen, schwach und die Beweislage war unsicher und immer öfter war von einem möglichen Justizirrtum die Rede. Auch in der Haft bekam Vera Brühne diese Entwicklung mit. Unterstützer schickten ihr Briefe, Zeitungsausschnitte oder kleine Geschenke. Zeichen, dass man sie draußen doch nicht vergessen hatte. Für sie war das ein leiser Hoffnungsschimmer, ein Beweis dafür, dass ihr Kampf um Anerkennung nicht umsonst war. Ihr Alltag in Eichach blieb aber dennoch monoton. Sie arbeitete in der Wäscherei, schrieb Briefe, las und beteiligte sich an den täglichen Aufgaben der Anstalt. Von Disziplinarstrafen oder Wutausbrüchen ist nichts bekannt. Also sie war scheinbar die ganze Zeit trotz allem ruhig. Wo ich mir immer denke, oh, alle Hochachtung davor, ne? Also ich glaube, dass ich da mehr dran kaputt gegangen wäre irgendwie. Also dass man immer ruhig war, so, weißt du?
1: Ja, ich glaube aber wirklich, dass sie so sehr darauf gehofft hat, dass man das Unrecht, also aus ihrer Sicht war es ja definitiv ein Unrecht, was ihr widerfahren ist, dass man das aufklärt, dass sie sich wirklich daran immer langgehangelt hat, weil sie weiß ja auch, also sie scheint ja auch eine sehr kluge Frau zu sein, dass wenn sie jetzt in Haft irgendwie Blödsinn betreibt im Sinne von sich in anderen Häftlingen prügelt, genau, zum einen wird sie unglaubwürdiger und zum anderen kann sie dann ja im schlimmsten Falle, stell dir mal vor, wegen irgendwas bringt sie vielleicht wirklich jemanden hinter Gittern um, ne, muss ja auch nur ein Versehen, also ein Unfall gewesen sein, dann wird sie ja nie wieder rauskommen, selbst wenn sie von einem anderen freigesprochen werden würde. Und ich glaube, sie hat wirklich versucht, so zu leben, mit der Würde, die sie ja auch immer ausgestrahlt hat, dass sie immer gehofft hat, vielleicht darf ich ab morgen nach Hause.
0: Ja, und wir haben ja auch am Anfang schon gesagt, sie war ja eine Frau, die alles so hingenommen hat, wie es war irgendwie, ne? Vielleicht war sie da, es war einfach ihre Art so, ne?
1: Ja. Und es würde ja auch zu dem sprechen, dass du sagst, dass sie zwar alles in der Haft erledigt hat, aber jetzt nicht unbedingt Kontakt zu den anderen gesucht hat.
0: Ja, ja, sie hat die Situation angenommen, aber nicht
1: Genau, ich meine, sie wusste ja auch, also sie saß da ja wahrscheinlich ja auch mit aller Arten von Frauen, unter anderem wahrscheinlich auch wirklich Mörderinnen.
0: Ja.
1: Und dass sie sich gesagt hat, damit möchte ich nichts zu tun haben, weil das bin ich nicht.
0: Ja, das kann gut sein. Ja, ihre Anwälte haben auf jeden Fall mehrfach in den 60er und 70er Jahren eine Wiederaufnahme des Verfahrens beantragt, doch alle Anträge wurden weiterhin abgelehnt. Die Justiz blieb weiterhin bei der Haltung, das Urteil sei rechtskräftig, neue Beweise gäbe es ja schließlich nicht. Und je länger sie in Haft saß, desto stärker wurde Vera Brühne für viele Menschen zum Symbol, für juristische Starrheit, für mögliche Fehlurteile, aber auch für Würde im Umgang mit dem eigenen Schicksal. Sie selbst hielt bis zuletzt an ihrer Version der Wahrheit fest. In keinem ihrer Briefe, in keinem Gespräch mit Journalisten oder Mitgefangenen gestand sie eine Beteiligung an der Tat. 18 Jahre lang blieb sie in Haft. Fast 2 Jahrzehnte, in denen sie ihren 60. Geburtstag hinter Gittermauern verbrachte, ihre Tochter erwachsen werden sah und dennoch hoffte, dass ihre Unschuld eines Tages anerkannt würde. Erst Ende der 1970er Jahre sollte sich ihr Schicksal wenden. Der öffentliche Druck war inzwischen zu groß geworden, um ihn zu ignorieren. Zahlreiche Medien bezeichneten den Fall offen als Justizirrtum. Juristen forderten eine Neubewertung und prominente Persönlichkeiten machten sich für ihre Freilassung stark. Besonders der Schriftsteller Rolf Hochhuth, von dem ich ja eben schon mal erzählt habe kurz, setzte sich unermüdlich für sie ein. Er war bekannt für seine kritischen Theaterstücke. Er schrieb offene Briefe, sprach in Interviews und nannte sie eine Frau, die für eine Schuld sitzt, die sie nie begangen hat. Und auch der Journalist Hans Holzheider von der Süddeutschen Zeitung, von dem habe ich ja eben auch schon mal kurz erzählt, hielt den Fall regelmäßig im Gespräch und machte Widersprüche in den Ermittlungsakten öffentlich. Die öffentliche Meinung begann sich zu drehen. Menschen, die Vera Brühne früher für schuldig hielten, zweifelten nun an der Rechtmäßigkeit des Urteils. Petitionen wurden gestartet, Bürger schrieben an das Justizministerium und in der Politik wuchs der Druck, den Fall endlich neu zu bewerten. Doch die bayerische Justiz wies weiterhin jede Wiederaufnahme ab. Mit der Begründung, es gebe keine neuen Beweise. Und erst als der Druck der Bevölkerung und den Medien dann irgendwann nicht mehr zu ignorieren war, griff die Politik ein. Im Dezember 1979 entschied nämlich Bayerns Ministerpräsident Franz Josef Strauß persönlich, Vera Brühne zu begnadigen. Ein politischer Schritt, der das Ende eines fast 20-jährigen Kampfes markierte. Die Entscheidung beruhte auf einem Gnadengesuch und erfolgte nach Rücksprache mit dem bayerischen Justizministerium. Am 16. Dezember 1979 unterzeichnete er die Begnadigung. Damit war Vera Brühne nach fast 2 Jahrzehnten Haft eine freie Frau. Was hier wichtig ist, ist, dass diese Begnadigung kein Freispruch war. Das Urteil von 1962 blieb juristisch bestehen. Im rechtlichen Sinn galt sie weiterhin als verurteilte Mörderin. Doch durch die Gnade des Staates wurde der Rest ihrer Strafe erlassen. Was ja jetzt auch so viel Rest nicht mehr war, das muss man ja auch überlegen.
1: Mhm.
0: Als sie das Gefängnis verließ, war Vera Brühne 69 Jahre alt. Zeitzeugen beschreiben sie immer noch als ruhig und gefasst, fast so, als hätte sie sich innerlich lange auf diesen Moment vorbereitet. Sie verließ die Justizvollzugsanstalt Eichach mit wenigen persönlichen Dingen, einem kleinen Koffer, einigen Briefen, Fotos und einer Handtasche. Auf eigenen Wunsch fand ihre Entlassung ohne Medienbegleitung statt. Nach ihrer Begnadigung zog Vera Brühne nach München zurück. Dort lebte sie in einer kleinen Wohnung, still, bescheiden und weitgehend fern der Öffentlichkeit. Nur selten gab sie Interviews und wenn sie sprach, dann ruhig, ohne Bitterkeit, aber mit derselben Überzeugung wie seit dem ersten Tag. Ich habe dieses Verbrechen nicht begangen. In einem ihrer letzten Gespräche sagte sie, sie empfinde keinen Hass auf die Justiz. Sie wünsche sich nur, dass man eines Tages anerkenne, dass sie unschuldig war. Ihr Alltag blieb einfach. Sie pflegte den Kontakt zu ihrer Tochter Silvia und zu einigen Freunden, die ihr über all die Jahre treu geblieben waren. Ansonsten führte sie ein stilles Leben, als wolle sie nach den Jahrzehnten öffentlicher Aufmerksamkeit endlich Frieden finden. Am 17. April 2001 starb Vera Brühne im Alter von 91 Jahren im Klinikum rechts der Isar in München. Bis zuletzt hatte sie ihre Unschuld beteuert. Mit ihrer Freilassung endete zwar das juristische Kapitel ihres Lebens, doch die Frage nach Schuld und Unschuld blieb bestehen. Für viele blieb sie ein Rätsel und zugleich ein Symbol. Die Geschichte einer Frau, die fast 2 Jahrzehnte im Gefängnis saß, ohne dass ihre Schuld je zweifelsfrei bewiesen werden konnte, ließ Deutschland nicht los. In den 1980ern und 1990er Jahren erschienen immer wieder neue Artikel, Bücher und Dokumentationen, die den Fall Vera Brühne aufgriffen und die damaligen Ermittlungen kritisch beleuchteten. Er wurde zu einem festen Bestandteil der deutschen Rechtsgeschichte und zu einem Synonym für mögliche Fehlurteile. In den Jahren nach ihrer Freilassung zogen mehrere Juristen Bilanz. Ehemalige Richter, Staatsanwälte und Verteidiger äußerten rückblickend Zweifel und gaben zu, dass das Verfahren aus heutiger Sicht nicht standgehalten hätte. Besonders die starke Abhängigkeit der Anklage von Fehrbachs später widerrufendem Geständnis gilt bis heute als einer der gravierendsten Schwachpunkte. Trotzdem wurde das Urteil nie aufgehoben. Alle Versuche, die Rechtskraft nachträglich zu überprüfen oder das Verfahren symbolisch neu aufzurollen, blieben erfolglos. Also gilt sie tatsächlich bis heute als verurteilte Mörderin. Nach ihrem Tod im April 2001 griffen Medien den Fall erneut auf. Bundesweit erschienen Nachrufe, teils nüchtern, teils mit spürbarem Mitgefühl. Man erinnerte an eine Frau, die höflich, klug und zurückhaltend war und an eine, die von der Justiz nie wirklich gehört wurde. Im selben Jahr strahlte das ZDF den zweiteiligen Fernsehfilm Vera Brühne mit Corinna Harfouch in der Hauptrolle aus. Die auf umfangreichen Recherchen beruhende Produktion löste eine neue Welle der Diskussion aus. Millionen Zuschauer verfolgten die Geschichte einer Frau, die durch Indizien, gesellschaftliche Vorurteile und öffentliche Meinung in eine Katastrophe geriet. Nach der Ausstrahlung meldeten sich erneut Juristen zu Wort. Viele erklärten, dass man den Fall heute mit modernster Ermittlungsarbeit und unter anderen rechtsstaatlichen Bedingungen vermutlich anders bewerten würde. Auch der damalige Jurist und spätere Strafrechtsprofessor Karl Peters äußerte rückblickend Zweifel an der Beweiswürdigung. Bis heute gilt der Prozess gegen Vera Brühne als Mahnung. Er wird an juristischen Fakultäten behandelt, wenn es um Beweiswürdigung, Pressefreiheit und den Einfluss öffentlicher Meinung auf Strafverfahren geht. Er zeigt, wie schmal der Grat ist zwischen Gerechtigkeit und Justizirrtum. Vera Brünes Name steht längst

0: für mehr als nur für ein Verbrechen. Er steht für die Frage, wie leicht sich Wahrnehmung, Moral und Recht gegenseitig beeinflussen können. Vera Brühne war eine Frau, die in einer Zeit verurteilt wurde, in der eine selbstbewusste Frau schnell als verdächtig galt. Eine, die sich schminkte, allein lebte, sich mit Männern umgab und damit ein Bild zeichnet, das nicht in die damalige Moral passte. Vielleicht war sie schuldig, vielleicht war sie unschuldig. Sicher ist nur, ihr Fall bleibt ein Spiegelbild seiner Zeit und eine Mahnung an das Vertrauen in die Wahrheit. Was bleibt, ist ein Urteil, das auf Indizien beruhte und ein Leben, das daran zerbrach. Fast 2 Jahrzehnte verbrachte sie hinter Gefängnismauern. Sie wurde begnadigt, aber nie freigesprochen. Und so starb sie mit einem Makel, den sie bis zuletzt bestritt. Ihr Fall erinnert daran, wie schnell Gerechtigkeit kippen kann, wenn Moral, Vorurteil und Macht in einem Gerichtssaal aufeinandertreffen. Ja, das war der Fall von Vera Brühne, einer Frau, deren Geschichte bis heute Fragen offen lässt. Ob sie wirklich schuldig war oder Opfer eines Justizirrtums, darüber wird wohl noch lange diskutiert werden. Ja, Sakura, was ist denn deine Meinung? Was meinst du, wo du jetzt alles gehört hast?
1: Ja, also ich habe ja ganz, also was heißt jetzt nicht am Anfang, irgendwann mittendrin ja gesagt, dass ich unsicher bin, ob sie es war oder nicht. Hm. Ich muss aber sagen, dass nach allem, was ich gehört habe, bislang mir nichts in den Kopf gekommen ist, wo ich sage, das wäre wirklich ein Mordmotiv gewesen.
0: Ja, und ganz am Anfang, also es wurde ja gar nichts entwendet.
1: Genau, also es war, also es nichts davon sprach irgendwie, da, also hätten die beiden jetzt eine Liebesgeschichte gehabt und jetzt hätte er aber mit der Haushälterin was angefangen oder ne, was auch immer.
0: Ja.
1: Ja, ja. Und sie war eifersüchtig, so. Aber es gab ja eigentlich gar nichts. Also ich habe wirklich das Gefühl, die beiden hatten eine Freundschaft. Und was jetzt der Fairbach hieß er, ne? Der andere. Genau. Was der jetzt damit zu tun hat, kann ich überhaupt nicht sagen, weil man ja über ihn gar nicht so viel weiß. Der ist wahrscheinlich, nehme ich an, dann in Haft gestorben.
0: Ob er gestorben ist, weiß ich gar nicht. Da habe ich ehrlich gesagt gar nicht mehr
1: nachgeguckt. Aber gut, er, also wenn sie ja 2001 schon 91 Jahre gewesen ist, dann ist die Wahrscheinlichkeit ja hoch. Er hat ja auch lebenslänglich, meine ich, ne?
0: 1970 ist er gestorben in der Justizvollzugsanstalt Straubing.
1: Okay. Also das ist ja sogar noch relativ
0: früh, ja.
1: Schnell.
0: Ja.
1: Oh, ja. Genau, aber zumindestens, also ich hätte mir ehrlich gesagt gewünscht, dass man den Fall nochmal auch jetzt gerade mit den immer sich über die Jahrzehnte weiterentwickelten Methoden und Möglichkeiten, die man ja einfach hat, der gesamte Fall wirklich nochmal komplett neu aufgerollt worden wäre. Natürlich ist es blöd, dass man jetzt natürlich im Nachgang nicht mehr irgendwelche Indizien vom Tatort, irgendwelche Beweise, meine ich, vom Tatort neu nehmen kann. Gerade auch, wenn die Polizei damals ja eh so schlusig gehandelt hat und wahrscheinlich ja auch nicht wirklich viele DNA-Spuren oder ähnliches wirklich gesichert haben wird. Ja. Aber mein Gefühl sagt mir, dass sie unschuldig gewesen ist. Wie gesagt, bei Fairbach kann ich es überhaupt nicht einschätzen, weil ich zu ihm nicht so viel weiß. Aber ich habe das Gefühl, dass sie wirklich unschuldig gewesen ist.
0: Ja, ich eigentlich auch. Also ich hatte auch die ganze Zeit das Gefühl, dass sie da gar nichts mit zu tun hat.
1: Ja, sie war halt ein schnell gefundenes Fressen, ne?
0: Ja, genau. Und ich weiß auch nicht, ob man dann irgendwie einknicken würde, wenn man dann wirklich die lebenslange Freiheitsstrafe bekommt. Und das ist rechtskräftig. Und ob man dann nicht innerhalb der nächsten 18 Jahre irgendwann gesagt hätte, ja komm, ist gut, ich sitze hier sowieso. Ich war's. Ja. So, weißt du, ob man sich das nicht irgendwie von der Seele geredet hätte dann irgendwann.
1: Das stimmt. Ich muss aber sagen, großen Respekt dafür, dass die Tochter weiterhin zu ihr gehalten hat.
0: Ja, auf jeden Fall.
1: Weil wir wissen ja auch aus anderen Fällen, dass bei sowas natürlich auch die Beziehung zerbrechen kann.
0: Ja, auch weil man schnell dann vielleicht auch denkt, ich weiß gar nicht, wer da vor mir ist, ne?
1: Ja, also ganz ehrlich, ich wüsste selber auch nicht, wie ich damit umgehe, wenn meine Mutter jetzt wegen irgendwas vor Gericht steht und verurteilt wird. Ja, weil man kann ja immer nur, egal wie gut man jemanden kennt, man kann nur vor den Kopf gucken, nicht rein. Und wie viele Serienmörder waren tolle Teile einer intakten, bestehenden Familie?
0: Ja, und auch in einem Freundeskreis etabliert, ne, also gemocht und ja, ne, immer gut drauf. Kann ich mir gar nicht vorstellen, dass er das tut, ne, aber sie tun es halt trotzdem. Ja. Das wäre ja auch praktisch, wenn man es jedem ansehen würde, ne, dann wäre die Sache alle ein bisschen leichter.
1: Das stimmt. Ne? Nee, von daher, also wie gesagt, ich finde es sehr schade, dass der Fall halt nie nochmal neu überprüft worden wurde. Ich freue mich für sie, dass sie zumindest begnadigt worden ist, dass sie ihre letzten Jahre zumindest wieder in Freiheit erleben durfte.
0: Ja.
1: Aber ich kann mir vorstellen, dass es für sie auch eine riesige Last ist, zu wissen, ich bin nur begnadigt, ich bin nicht freigesprochen.
0: Ja, ja. Also ich stelle mir ihre ganze Situation echt schwer vor.
1: Und umso beeindruckender, dass sie auch da immer noch so viel Stärke mit sich gebracht hat.
0: War auf jeden Fall eine sehr taffe Frau, ob sie es jetzt war oder nicht. Sie war auf jeden Fall recht taff. Und was ich auch finde, so, also ich gehe auch davon aus, dass sie es nicht war. Und wenn sie es nicht war, wurde nie danach geguckt, wer es war. So, weißt du, weil sie ja sofort ihren Schuldigen hatten.
1: Ja, das finde ich ja noch viel schlimmer.
0: Genau.
1: Dass man nie weiß, wer der wirkliche Täter
0: weil
1: gewesen ist.
0: So Doppelmord ist ja auch nicht mal eben so eine Lappalie, ne? Und irgendwie wurde sich sofort auf sie versteift und gar nicht weiter irgendwie nach rechts und links geguckt.
1: Es wäre halt super interessant, also wenn sie es wirklich, also weder sie noch Fairbach gewesen sind, wer ist es wirklich gewesen, weil diese Person, gut, inzwischen wird sie nicht mehr leben, hoffe ich, aber die hat jahrelang, vielleicht hat die auch noch weitere Morde begangen und vor allen Dingen auch der Grund, also warum wurden die beiden ermordet. Es mag ja auch sein, dass es vielleicht, ganz blöd gesagt, irgendeiner der Geschäftspartner gewesen ist, weil einer der
0: Frauen ihm Geld schuldet.
1: Genau, ne? Einer der Geschäfte lief nicht so wie geplant oder ähnliches. Ja. Man weiß es ja wirklich nicht. Deswegen also.
0: Nee. Und man wird es auch nicht mehr herausfinden, eigentlich.
1: Ja, wie auch. Also, wenn ja auch wahrscheinlich, also das Auto wird wahrscheinlich inzwischen verkauft oder ne, zerstört, wie auch immer worden sein.
0: Zerschrottet bestimmt. Überleg mal, wie viele Jahre dazwischen
1: ja, natürlich.
0: Sind bis heute.
1: Also, da wirst du auch, also DNA zerfällt ja auch manchmal, leider an manchen Teilen. Da wirst du heutzutage auch nichts mehr feststellen.
0: Nein, der Fall wird so bleiben, wie er ist. Und da wird sich nichts mehr dran tun.
1: Ja. Ja. Schade, schade.
0: Ja. Ja, an dieser Stelle möchte ich mich ganz herzlich bei dir, liebe Sakura, bedanken. Es war mir wieder mal eine Freude, diesen Fall mit dir gemeinsam zu besprechen. Und natürlich auch ein großes Dankeschön an euch, die ihr bis hierhin zugehört habt. Wenn euch diese Folge gefallen hat, schaut gerne auf unserem Instagram-Profil blut.zeuge vorbei. Schreibt uns dort in die Kommentare, was ihr über den Fall Vera Brühne denkt, ob ihr sie für schuldig haltet oder ob ihr glaubt, dass sie zu Unrecht verurteilt wurde. Wir sind gespannt auf eure Gedanken. Bis zum nächsten Mal. Bleibt aufmerksam, bleibt neugierig und passt gut auf euch auf. Tschüss.
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1: Im Studio Immekasten.
2: Der mutmaßliche Attentäter vom Berliner CSD ist tot. Nach dem Anschlag mit einer Toten und 29 Verletzten wurde er bei einem Polizeieinsatz in Berlin-Spandau erschossen. Die Einzelheiten dazu von Anna Löwer.
3: Fahnder hatten den 21-Jährigen gestern Abend in einer Kleingartenanlage aufgespürt. Nach Angaben der Berliner Polizei griff er Einsatzkräfte eines Spezialeinsatzkommandos mit einer Stichwaffe an. Daraufhin schossen die Beamten. Trotz Wiederbelebungsmaßnahmen starb der Mann noch am Einsatzort. Den Sicherheitsbehörden war der 21-Jährige bereits vorher einschlägig bekannt. Er war wegen der Vorbereitung einer schweren staatsgefährdenden Gewalttat auf Bewährung verurteilt worden und wollte sich der Terrormiliz Islamischer Staat anschließen.
2: Ja, und der Schock nach dem CSD-Anschlag sitzt weiter tief. Am Tatort im Tiergarten in Berlin legten viele Menschen Blumen nieder. Unter anderem auch am Brandenburger Tor gab es eine Gedenkveranstaltung. Die Botschaft: Wir wollen uns nicht einschüchtern lassen. Gemeinsam sind wir stärker als Hass und Gewalt. Die Waldbrände in Spanien und Frankreich breiten sich weiter aus. In Frankreich ist vor allem die Region um Bordeaux gefährdet, wo die Brände zuletzt rund 15 Kilometer an den Großraum der Stadt herangerückt sind. In Spanien lodern die Flammen unter anderem im Raum Madrid und Valencia. Nach dem Chaos rund um das Verkehrsministerium gibt's jetzt eine Entscheidung. CDU-Politiker Steffen Bilger soll neuer Bundesverkehrsminister werden. Hanna Messerschmidt dazu.
4: Ja, Bilger gilt als erfahrener Verkehrspolitiker, war bereits Staatssekretär im Ministerium. Sein Vorgänger Patrick Schnieder hatte am Nachmittag seinen Rückzug angekündigt. Hintergrund: Nach dem Rücktritt von Jens Spahn war auch eine Neuordnung der Ministerposten angekündigt worden. Schnieders Ablösung schien bereits beschlossene Sache, doch der mögliche Nachfolger sagte kurzfristig ab.
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5: Mit KI-Support. Viele Wolken sind heute Morgen unterwegs. Dazu kann es vereinzelt noch regnen und auch mal ein Gewitter geben. Das lässt aber langsam nach. Tagsüber bleibt's mal mehr, mal weniger wolkig. Ab und zu kommt noch ein Schauer durch. Richtung Nordsee wird's im Verlauf freundlicher und an der Küste sind Sturmböen möglich. Maximal 18 bis 29 Grad. Morgen dann oft sonnig und trocken mit bis zu 33 Grad.

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1: Im Studio Imme Kasten.
2: Der mutmaßliche Attentäter vom Berliner CSD ist tot. Nach dem Anschlag mit einer Toten und 29 Verletzten wurde er bei einem Polizeieinsatz in Berlin-Spandau erschossen. Mehr dazu von Tim Pritztrup.
3: Fahnder hatten den 21-Jährigen gestern Abend in einer Kleingartenanlage aufgespürt. Nach Angaben der Berliner Polizei griff er Einsatzkräfte eines Spezialeinsatzkommandos mit einer Stichwaffe an. Daraufhin schossen die Beamten. Trotz Wiederbelebungsmaßnahmen starb der Mann noch am Einsatzort. Den Sicherheitsbehörden war der 21-Jährige bereits vorher einstiegig bekannt. Er war wegen Terrorvorbereitung gerade erst zu einer Bewährungsstrafe verurteilt worden und wollte sich der Terrormiliz IS anschließen.
2: Bei den Waldbränden in Frankreich und Spanien ist weiter keine Entspannung in Sicht. Große Sorgen macht man sich unter anderem in der französischen Großstadt Bordeaux. Uwe Schimonek berichtet.
4: Bis auf 15 Kilometer an den Großraum der Stadt sind die Flammen inzwischen herangerückt. Eine Evakuierung des gesamten rund 1.000.000 Einwohnerzählenden Gebiets soll es aber derzeit nicht geben. Von Evakuierungen in mehreren Gebieten Frankreichs sind inzwischen hunderttausende Menschen betroffen. In Spanien sind bei den schweren Waldbränden insgesamt 75.000 Menschen in Sicherheit gebracht worden.
2: Die Kabinettsumbildung von Kanzler Merz geht weiter. CDU-Politiker Steffen Bilger soll neuer Bundesverkehrsminister werden. Er war bereits parlamentarischer Staatssekretär im Verkehrsministerium und gilt als verkehrspolitisch erfahren. Bilger übernimmt den Posten von Patrick Schnieder, der nach dem Hin und Her um seine geplante Ablösung gestern selbst um seine Entlassung gebeten hatte. Nach dem Rücktritt von Jens Spahn als Unionsfraktionschef gab es eine Reihe von Änderungen im Merz-Kabinett. Es ist ein historischer Sieg für Radprofi Tadej Pogacar. Der Slowene hat zum mittlerweile 5. Mal die Tour de France gewonnen. Damit gehört Pogacar jetzt zu den Tour-Rekordsiegern. Vor ihm schafften nur 4 Fahrer ebenfalls 5 Gesamtsiege bei der Frankreich-Rundfahrt.
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5: Mit KI-Support. Ziemlich viele Wolken sind heute Morgen unterwegs, dazu kann es vereinzelt noch regnen, das lässt aber langsam nach und ganz selten ist auch mal ein Gewitter drin. Später wechseln sich Wolken und sonnige Abschnitte ab, meist bleibt es trocken. Die Höchstwerte liegen je nach Ecke zwischen 18 und 29 Grad, an der Küste gibt es Sturmböen. Morgen dann oft sonnig und trocken, maximal bis 33 Grad.

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1: Im Studio Immekasten. Nach dem Anschlag beim Berliner CSD ist der mutmaßliche Täter tot. Die Polizei hat ihn am Abend in einer Kleingartenanlage im Westen der Stadt erschossen. Der 21-Jährige war den Behörden als Islamist bekannt. Er war erst im Mai wegen Terrorvorbereitung zu einer Bewährungsstrafe verurteilt worden, galt als Gefährder und sollte einen Deradikalisierungskurs machen. Bundesinnenminister Dobrindt sagte in der ARD.
2: Allein auf Deradikalisierung zu setzen, das wäre sicherlich naiv. Das kann im Einzelfall funktionieren, wird aber auch in vielen Fällen nicht funktionieren. Deswegen ist es ja umso unverständlicher, dass bei diesem Register an Straftaten eine Strafe auf Bewährung ausgesetzt wird. Ja.
1: In der CDU ist nach der verstolperten Regierungsumbildung Schadensbegrenzung angesagt. Heute soll Parlamentsgeschäftsführer Bilger als neuer Verkehrsminister vorgestellt werden. Tim Britztrup hat die Einzelheiten dazu.
3: Noch Amtsinhaber Schnieder hatte gestern bei Kanzler Merz um seine Entlassung gebeten, um den, Zitat, unwürdigen Zustand zu beenden. Merz hatte ihm den Rauswurf schon letzte Woche angekündigt. Dann war ihm allerdings der Nachfolgekandidat abgesprungen. In der CDU wird die Kritik am Parteichef in der Sache lauter. Merz werden dann nicht mehr nur hinter vorgehaltener Hand Dilettantismus und Kommunikationsversagen vorgeworfen.
1: Auf Mallorca haben erneut tausende Menschen gegen Massentourismus demonstriert. Viele Einheimische können sich kaum noch eine Wohnung auf der Ferieninsel leisten. Außerdem beklagen die Demonstranten, dass die Besuchermassen für Staus und Umweltverschmutzung sorgen. Es ist ein historischer Sieg für Radprofi Tadej Pogacar. Der Slowene hat zum mittlerweile 5. Mal die Tour de France gewonnen. Damit gehört Pogacar jetzt zu den Tour-Rekordsiegern. Vor ihm schafften nur 4 Fahrer ebenfalls 5 Gesamtsiege bei der Frankreich-Rundfahrt.
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4: Mit KI-Support. Ziemlich viele Wolken sind heute Morgen unterwegs, dazu kann es vereinzelt noch regnen, das lässt aber langsam nach und ganz selten ist auch mal ein Gewitter drin. Später wechseln sich Wolken und sonnige Abschnitte ab, meist bleibt es trocken. Die Höchstwerte liegen je nach Ecke zwischen 18 und 29 Grad, an der Küste gibt es Sturmböen. Morgen dann oft sonnig und trocken, maximal bis 33 Grad.

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1: Herzlich willkommen zu Stream Café. Wir haben für euch Madam Web geschaut. Holt euch ein heißes Getränk, einen schönen Kaffee oder vielleicht auch nur einen Tee. Hier kann es natürlich zu Spoilern kommen, was den Film Madam Web und das Sony Spider-Man Universe oder auch die Comics von Marvel im Ganzen angeht.
2: Hallo Jörg.
1: Hallo Marc.
2: Sehe, dein Kaffee ist bereit, meine auch. Wir können loslegen.
1: Und ich glaube, nach dem Film brauche ich auch einen Kaffee, um wieder wach zu werden.
2: Ja, er war sehr ermüdend.
1: Ja.
2: Wir haben uns ja Madame Web angeguckt. Es gab viele Diskussionen um den Film. Gerade bei Sony funktioniert nicht so alles. Morbius ist ja auch nicht so gut gelaufen. Ja.
1: Ja, um was geht's eigentlich in Madame Web? Madame Web ist die Origin Story von Cassandra Web, einer Heldin aus der Marvel-Welt. Der Film spielt in der Vergangenheit, man sieht eine junge Madame Web, die ihre Fähigkeiten erst bemerkt, dann über im Lauf des Films lernt damit umzugehen und zu der unfreiwilligen Beschützerin von drei jungen Damen wird, die sie in einer Vision als spätere Superhelden sieht.
2: Genau, Dakota Johnson spielt hier Cassandra Web. Sie hat die Fähigkeit, in die Zukunft zu schauen und stellt fest, dass sie die Zukunft auch verändern kann und möchte dann diese drei Mädels vor dem Antagonisten beschützen. Der Antagonist, der ist auch mit der Cassandra Web in einer gewissen Form verbunden, was sie im Laufe des Films erfährt.
1: Neben Dakota Johnson sehen wir in dem Film Isabelle Merced, die unter anderem in Transformers The Last Night und aktuell in Alien Romulus zu sehen ist. Sie spielt Anya Corazon, das ist eine Version aus den Marvel Comics von Spider-Girl.
2: Ja, dann haben wir noch die Sydney Sweeney, die spielt den Charakter Julia Cornwell, bekannt aus Once Upon a Time in Hollywood. Sie spielt die Spider-Woman, die zweite Inkarnation.
1: Celeste O'Connor spielt Mattie Franklin, bekannt aus Ghostbusters Legacy und Frozen Empire. Und sie spielt eine dritte Inkarnation von Spider-Woman.
2: Und zuletzt haben wir noch den Antagonisten Taha Rahim. Er spielt den Charakter Ezekiel Sims. Man kennt ihn vielleicht aus Der Adler der 9. Legion. Den Film habe ich zwar gesehen, aber ich kann mich an den Schauspieler leider nicht erinnern. Und Napoleon, den Film habe ich leider noch nicht gesehen.
1: Ja, also wir haben quasi verschiedene Inkarnationen von Spider-Woman. Version 2, Version 3, Spider-Girl. Die erste Version von Spider-Woman, Jessica Drew, sieht man im Film nicht. Keine Ahnung, ob die für was Späteres geplant ist. Bei Sony blickt man ja nicht so wirklich durch, ob die einen Plan haben oder nicht
2: immer, ja.
1: Muss man ganz ehrlich sagen. Ja, der Film ist im Jahr 2024 erschienen. Er ist 117 Minuten lang. Die Produktionskosten lagen bei 100 bis 110 Millionen US-Dollar. Bei einem relativ mageren Einspielergebnis von ebenfalls 100 Millionen US-Dollar. Und der Film war FSK 12 freigegeben.
2: Der ganze Film startet 1973, wie man erfährt. Man sieht eine Frau, die den Namen Constance trägt und einen Herrn, der den Namen Ezekiel trägt. Die beiden suchen im Dschungel etwas, eine bestimmte Spinnenart.
1: Wer hätte es gedacht, es geht mal wieder um Spinnen.
2: Genau. Man erfährt auch, dass diese Spinne wohl noch nie gefunden worden ist, sondern dass die Spinne nur theoretisch bekannt ist. Man hat sie noch nie gesehen. Man erfährt auch von einem Volk, das angeblich mit Hilfe dieser Spinne verschiedene Kräfte entwickelt. Also man wird schon in eine gewisse Richtung gelenkt.
1: Ja, es steigt relativ früh damit ein, dass es so eine mythische Spinne ist, die geheimnisvolle Kräfte verleihen soll. Constance sucht sie aus medizinischen Gründen, während sich relativ schnell herausstellt, dass Ezekiel die eher sucht, weil er sie für sich benutzen möchte.
2: Genau, Ezekiel verschwindet dann kurz, geht in das Lager, wo die ganzen Gerätschaften gelagert sind, wo noch verschiedene andere Leute sind, die bei dieser Expedition dabei sind. Constance kommt dann zurückgelaufen, ganz freudig, sie hat die Spinne gefunden. Ganz schnell stellt sich der wahre Charakter von Ezekiel raus. Er erschießt gleich mal zwei der Leute, die da mithelfen. greift dann auch noch Constance an. Es kommt zu einem Schuss. Sie wird schwer verletzt. Er klaut ihr die Spinne. Man sieht die Spinne noch kurz. Sie sieht schon sehr ähnlich aus wie die Spinne aus dem Spider-Man-Universum, die Peter Parker gebissen hat, und haut mit der Spinne ab.
1: Bis hierhin hatte ich auch noch keine allzu großen Erwartungen an den Film, muss ich ehrlich sagen. Er gibt der Sache ja so ein bisschen Zeit, ne? Die Charaktere werden gerade erst eingeführt, also von daher war ich erstmal noch entspannt.
2: Ja, für mich war an diesem Punkt der Film noch, ich sag mal, so ein Abenteuerfilm, ein bisschen spannend, war interessant, war bis dahin noch alles wirklich schlüssig. Hab dem Film da noch viel Freiraum gelassen und gehofft, da kommt noch viel Gutes. Ja, dann kommt dieses angesprochene Volk, indigene Volk, was man aus den Gerüchten schon mal gehört hat, wovon Constance erzählt hat, dass es dieses Volk gibt, die spinnenähnliche Fähigkeiten haben, die diese Spinne auch wohl nutzen. Die retten Constance dann oder wollen versuchen, Constance zu retten, die, ja, haben wir noch nicht erwähnt, hochschwanger zu diesem Zeitpunkt ist. Constance ist quasi kurz vor der Entbindung gewesen, wie sie diese Expedition gestartet hat. Ja, sie gehen mit ihr in eine Art Höhle mit Wasser. Man sieht ganz viele dieser Spinnen, die Constance sucht. Und Constance liegt in diesem Wasser. In einem Art Ritual versucht man, sie zu retten. Sie wird von einer Spinne in die Brust vorne gebissen. Es kommt zur Geburt des Kindes. Constance verstirbt leider. Und damit ist dann auch noch diese Szene quasi fast zu Ende. Der vermeintliche Stammeshäuptling erklärt Constance noch, dass die Tochter Fragen haben wird und er wird ihr diese Fragen dann alle erklären zu späterer Zeit.
1: Ja, bei dem Spinnenvolk muss ich sagen, da war ich schon das erste Mal skeptisch, also allein bei den Szenen, wie man gesehen hat, wie die sich durch die Bäume bewegen, das sah so ein bisschen mehr gewollt als gekonnt aus, es sah irgendwie schräg aus, auch die Optik von den Typen hat mich irgendwie nicht so wirklich überzeugt, es war so, ich kann es gar nicht richtig in Worte fassen, das sah so ein bisschen lieblos aus irgendwie. Als hätte man sich nicht so wirklich Gedanken gemacht, wie die Typen cool aussehen könnten. Man hat sie einfach rot angepinselt, irgendwelche Schnüre über den Körper gebunden, die so ein bisschen wie Spinnennetze aussehen. Und ja, also ich glaube, es hätte durchaus Möglichkeiten gegeben, die Charaktere etwas interessanter aussehen zu lassen, gerade dieses Volk.
2: Für mich war eigentlich das größte Problem, man hat diese Spinne noch nie gefunden. Das scheint ja einen Grund zu geben dafür. Diese Spinnen gibt es ja wohl in Vielzahl, wie man in dieser Höhle sieht. Was für eine Motivation hat dieses Volk, genau Constance jetzt zu retten, die ja versucht, so eine Spinne zu finden? Die Motivation habe ich nicht verstanden. Was ist der Grund, dass die jetzt ihr helfen? Lag es nur dran, dass sie schwanger ist? Ich habe es nicht verstanden.
1: Ist halt ein nettes indigenes Volk.
2: Ein nettes
1: Volk. Wenn auch total schlecht geschminkt, fand ich zumindest. Also ja, das war schon der erste Moment, wo ich so ein bisschen Slapstick-Vibes hatte. Ja, gut, also die Einleitungsszene an sich, die war noch okay. Da habe ich noch gesagt, ja, geht ja. Aber bei der Szene habe ich schon so gedacht, ich weiß nicht, das fängt schon an, ein bisschen fast schon billig zu wirken. Also hatte ich den Eindruck zumindest.
2: Na gut, vielleicht war das auch so ein bisschen bewusst gemacht, dass man das so, die Schminke so gemacht hat, dass es wie eine Art Asche ist. Gibt es ja so Völker, in Afrika gibt es das, glaube ich, die sich mit roter Asche oder roter Erde einreiben. Die blättert ja dann auch so ab. Dann sieht es vielleicht so aus. Hätte man aber sicherlich schöner machen können, überzeugender. Dann sind wir 30 Jahre später. Cassandra lebt in New York, die Tochter von Constance. Sie wird von da ab nur noch Cassie genannt. Und jetzt bewegt die sich in einer Branche, wo wir zwei uns auskennen. Sie ist nämlich ein sogenannter Paramedic. In Deutschland würde man sagen Notfallsanitäter.
1: Und es tut immer wieder weh. Ich weiß auch nicht. Also man sieht zumindest, dass Ben Parker, von dem wir ja wissen, dass er zumindest in MCU der Onkel von Peter Parker, also Spider-Man ist. Und das ist ihr Partner. Aber ich frage mich immer wieder, wenn man so einen Film macht, also sagen wir mal, ich mache jetzt eine Comic-Verfilmung, leihe mir einen Comic, befasse mich ein bisschen mit der Figur. Ich frage mich immer, warum das nicht möglich ist für die Produzenten und die Regisseure, sich auch mal, wenn sie medizinische Sachen zeigen, auch mal damit zu befassen. Es wird immer irgendein Blödsinn gezeigt, der mit der Realität überhaupt nichts zu tun hat. Und in dem Fall war es auch noch so, dass es nicht mal irgendwie spannend gewirkt hat. Also einfach nur.
2: Genau.
1: Ben steht im Rettungswagen, hält sich an der Haltestange fest und reanimiert lieblos aus dem Handgelenk mit einem Arm einen Patienten, der hinten liegt, während Cassie todesmutig aber irgendwie nicht spannend inszeniert mit dem Rettungswagen durch die Stadt fährt.
2: Wir zwei haben uns ja dabei sehr amüsiert. Es ist sehr unrealistisch, also es hat mit der Realität so gar nichts zu tun. Wie du schon sagst, einhändig reanimieren, dann noch während der Fahrt, das kann keine effektive Reanimation sein. Es sind ganz viele solcher Szenen, die im Rettungsdienst zu sehen sind. Nicht nur in diesem Film, auch in anderen ist es oftmals so. Ja, kleiner Verweis, Emergency Room war damals so eine Serie, wo es erste Mal in gewisser Realismus gab.
1: Ja.
2: Wo auch Dinge passiert sind, die wirklich so stattfinden können. Aber in diesem Film, ja.
1: Ja, und dann hatten wir wieder so das nächste Problem, was ich hatte. Mit der Einstieg sollte spannend inszeniert sein. Also man reanimiert im Fahrzeug, während sie lässig und cool mit dem Rettungswagen durch die Stadt fährt mit Blaulicht. Aber es kam irgendwie null spannend rüber. Also es war einfach nur, ja. Also will man jetzt zeigen, wie cool sie ist? Will man jetzt zeigen, wie mitfühlend sie ist? Es war mir nicht so ganz klar, was die Szene soll, weil es hat mich null interessiert, was die da gerade macht. Ja, auch wenn es irgendwie spannend sein soll, das hat mich einfach nicht interessiert.
2: Ja, man merkt auch sehr schnell, dass Cassie insgesamt etwas vom Leben angenervt ist. Das kann ich wieder nachvollziehen.
1: Bei dem Job,
2: das sieht man in dem Job manchmal. Sie ist sehr ein eigenbrötlerischer Mensch. Möchte eigentlich mit der Umwelt nichts zu tun haben. Ben lädt sie, glaube ich, auch ein, irgendwie zu einer Feier. Sie möchte da nicht hinkommen. Es kommt dann zu einem Unfall auf einer Brücke, wo Cassie bei dem Versuch, jemanden zu retten, aus einem Auto ins Wasser stürzt. Das ist der, meine ich, in New York ist der Hudson River. Ja, und da hat sie eine Nahtoderfahrung, wo sie das erste Mal merkt, sie hat irgendwelche Kräfte.
1: Ja, und auch da kommt sie zu sich und wurde von Ben Parker mal kurzzeitig reanimiert.
2: Genau.
1: Während sie dann wieder völlig beschwerdefrei in der Gegend rumhüpft. Ah ja, gut, reden wir jetzt schon mit drüber. Also
2: mal als Info da draußen an alle Menschen, die es interessiert und die es nicht interessiert auch. Das gibt es in der Realität nicht. Wir haben schon viele reanimiert in unserem Leben, in unserem Beruf. Und es ist noch nie jemand aufgewacht und hat gesagt, Dankeschön.
1: Und ist dann von allen Dingen von dann gezogen, genau. Hat seinen Job weitergemacht.
2: Genau.
1: Na, nicht wirklich. Ja, Cassie ist in dem Augenblick noch nicht ganz klar. Hat sie jetzt unter Wasser, während sie tot war, eine Vision gehabt? Hat sie jetzt irgendwelche Fähigkeiten, irgendwelche Visionen? Sie kann es nicht ganz einordnen. Und es ist auch irgendwie ein bisschen seltsam inszeniert. Unter Wasser war auch in der Szene schon das Web of Life zu sehen, das in den Spider-Man-Comics gibt, das so die verschiedenen Spider-Universen miteinander verbindet. Ich weiß nicht, es war nicht catchy irgendwie, keine Ahnung.
2: Als nächstes sieht man den Ezekiel wieder. Er ist etwas älter geworden. Klar, sind 30 Jahre vergangen. Er hat eine dieser Spinnen, die er damals der Constance geklaut hat, mitgenommen hat. Er hat inzwischen auch Fähigkeiten, die ähnliche Fähigkeiten oder eigentlich die gleichen Fähigkeiten wie das indigene Volk. Er kann sich sehr schnell bewegen, hat auch Visionen, ähnlich wie Cassie, nur kann er schon seine Vision etwas besser einschätzen. Und in der Vision sieht er mehrfach, dass er von drei jungen Frauen, die in einem Spider-Woman-Kostüm gekleidet sind, getötet wird. Er kommt auch durch einen, wie ich finde, sehr perfiden Trick an Technik ran, die ihm hilft, mittels eines Computers rauszufinden, wer diese Frauen sind. Und dazu hat er noch eine Hackerin engagiert, die ihm dabei hilft.
1: Ja, und auch da schon völlig überzogen irgendwie. Also die Motivation, ich träume jetzt davon, dass mich drei Frauen umbringen. Ist Motivation genug, diese drei Frauen zu suchen und vorher umzubringen? Also rein auf eine Vision hin, auf einen Traum einer möglichen Zukunft, die drei um die Ecke bringen zu wollen. Das allein als Motivation, ich weiß nicht, hat mich nicht überzeugt. Dann kam dazu, er hat ein großes Vermögen, kann sich sehr viel leisten, hat eine Hackerin an der Hand, von der man zu keinem Zeitpunkt erfährt, warum die ihm überhaupt hilft, was ihre Motivation ist. Hat Technik an der Hand, ja, wo jeder Geheimdienst auf der Welt sich die Finger danach lecken würde. Also aufgrund der Beschreibung von drei Frauen aus seinem Traum bekommt er da ein Computerbild von den drei Damen, das so gut ist, dass der Computer damit auf der ganzen Welt nach diesen Gesichtern suchen kann. Also,
2: da habe ich sehr an Batman denken müssen. Da gab es das ja auch mal mit diesen Computern, die vernetzt waren, die sehr viel Informationen gesammelt haben. Hat mich sehr daran erinnert.
1: Ja, aber man muss sagen, es war bei Batman deutlich besser umgesetzt.
2: auch besser erklärt.
1: Im Endeffekt saß die Hackerin vor 4, 5 Bildschirmen mit einer Tastatur und hat da drauf rumgedaddelt und hat dann weltweit alles Mögliche gesucht. Also es wird weder erklärt, wie macht sie es überhaupt, wo hackt sie sich rein, benutzt sie irgendwelche Satelliten oder sonst was. Und auch, wie gesagt, der Punkt, wie sie zu den Bildern von den Frauen kommt, aufgrund der Beschreibung von Ezekiel, das war so, boah. Ja, ich weiß nicht, es war alles so, ja, auch Ezekiel, ja, 30 Jahre später, die einzige Maske, die sie verwendet haben, damit er älter aussieht, einmal hat die schwarzen Haare ein klein bisschen grau eingefärbt und das war es schon an Masken, keine Falte mehr, gut, dann könnte man noch erklären, durch den Spinnenbiss und sowas bleibt er doch ein bisschen länger jung, das wäre noch eine Möglichkeit gewesen. In den Comics sieht er ja generell ganz anders aus, wenn ich es richtig in Erinnerung habe, da ist er schon ein alter Mann mit weißen Haaren.
2: Ja,
1: ich weiß nicht, es war alles so... einfach so hinplatziert. Da, nimm, friss. Also es hatte nicht so den Eindruck, als ob da eine Geschichte erzählt wird, sondern als ob so verschiedene Punkte abgearbeitet werden. So,
2: ja.
1: Man hat jetzt für den Film...
2: eine Strichliste.
1: Genau, man hat für den Film eine Liste geschrieben, was alles vorkommen muss und arbeitet sich jetzt von Punkt zu langsam durch.
2: Genau. Ja, es ist alles, wirkt alles sehr lieblos, wie du schon sagst. Da, friss. Da ist der Charakter, das ist der Antagonist, das erkennt man sofort. Spätestens wie Ezekiel auf Constance schießt, weiß man, den wird man wiedersehen. Auch wie die Hackerin, man weiß überhaupt nicht warum. Es ist Geld, dass er ihr einfach viel Geld geboten hat. Er bedroht sie aber auch im Verlauf des Films immer mal wieder. Man versteht es nicht so ganz.
1: Ja, aber auch da hatte ich wirklich das Problem damit, dass er auf mich null bedrohlich gewirkt hat.
2: Ja, das stimmt.
1: Keinem Zeitpunkt in dem Film hat er irgendwie auf mich gefährlich oder wirklich bedrohlich gewirkt.
2: Ja. Er hat ja auch noch diese Möglichkeit, das ist was Neues, was man noch nicht gesehen hat, mit Hilfe eines Nervengifts an seinen Händen für Menschen zu töten. Das hat er auch mit dieser Frau gemacht, mit der er quasi geschlafen hat, um an diese Technik ranzukommen, die ihm dann hilft. War auch nicht so ganz erklärt am Anfang. Erfährt man erst später, dass er diese Fähigkeit hat. Hätte ich mir da gewünscht, weil ich habe nicht verstanden, warum diese Frau auf einmal stirbt. Man hat keine Spritze oder sonst irgendwas gesehen. Es ist nicht so richtig erklärt worden. Er hat nur gesagt, wenn du mir sagst, was ich will, stoppe ich das Gift, was er natürlich nicht tut.
1: Ja, also irgendeine Form von Übertragung von Spinnengift, diese Fähigkeit hat er wahrscheinlich.
2: Genau.
1: Auch von dieser Spinne, die er damals im Dschungel mitgenommen hat. Ja. Man sieht nämlich im Terrarium in seiner Wohnung, dass er da diese Spinne hält.
2: Ja.
1: Und die auch ab und zu mal über seine Hände laufen lässt, ein bisschen mit ihr spielt. Aber im Großen und Ganzen ist, ja.
2: Und wie soll es anders sein? Cassie trifft ganz, ganz, ganz zufällig Anya Corazon, Julia Cornwall und Matty Franklin. Habe ich überhaupt nicht verstanden. Das ist so, es wirkt so gewollt, ja. Die müssen jetzt aufeinandertreffen. Ich glaube, diese Hackerin sagt auch irgend sowas. Ah, ich habe sie gefunden. Was ein Zufall. Warum treffen die genau aufeinander?
1: Ja, genau das hat wahrscheinlich jeder Zuschauer in dem Augenblick auch gedacht.
2: Ezekiel sagt dann auch noch, ja, vielleicht ist es auch kein Zufall, sondern Vorhersehung.
1: Oder ein schlechtes Drehbuch.
2: Es wirkt so gewollt. Es ist einfach unglaublich.
1: Ja, was diesen Eindruck quasi verstärkt. Man tut irgendwelche Szenen quasi initiieren, einfach nur, um in der Geschichte Stück für Stück voranzukommen, ohne dass man sich die Mühe gibt, das irgendwie so zu erklären oder im Handlungsaufbau so mit einzubauen, dass es irgendwie flüssig wirkt, spannend wirkt.
2: Genau. Cassie hat dann auch wieder diese Vision, wie sie sieht, wie Ezekiel die drei Mädels tötet. Sie kann das dann verhindern. Ezekiel taucht da im Anzug auf, barfuß, ohne Schuhe. Das ist so der einzige Schwenk, den man hat zu den Comics, weil Ezekiel sieht in den Comics so aus. Er hat, glaube ich, gar nicht diesen schwarzen Spider-Man-Anzug. Das ist aber das einzige Mal, dass man ihn so sieht, mit Anzug und barfuß. Die Mädels können dann fliehen mit Hilfe eines Taxis und landen im Wald.
1: Cassie zieht dann wieder los und lässt die Mädels erstmal zurück. Ja, das ist... auch bei Ezekiel mit dem schwarzen Spider-Man-Anzug. Ich hatte das Gefühl, der hat ihn jetzt nur verpasst bekommen, damit irgendjemand in dem Film ist, der so ein bisschen aussieht wie Spider-Man.
2: Es war wahrscheinlich für den Trailer einfach, dass man die Leute ein bisschen einfängt. Da ist jemand, man hätte ja auch glauben können, es ist eine Spider-Man-Variante.
1: Ja, und gerade über den Trailer müssen wir dann am Ende unserer Besprechung auch nochmal kurz reden, weil der hat doch sehr viel versprochen und nicht gehalten. Das fand ich eigentlich schon fast ein bisschen Zuschauerverarschung, aber da können wir dann zum Schluss nochmal drauf eingehen.
2: Cassie ist dann wieder in ihre Wohnung zurückgekehrt, sucht das Tagebuch ihrer Mutter. Hier erfährt sie ein bisschen mehr über Ezekiel und seine Kräfte. So, der erste Bogen, der geschlagen wird, dass sie erfährt, wer überhaupt dieser Ezekiel ist. Sie findet klar, glaube ich, auch schon das Bild ihrer Mutter mit Ezekiel und erkennt ihn natürlich sofort.
1: Ja, währenddessen gehen die drei Mädels aus dem Wald in ein Restaurant. Das haben sie wohl aus der Ferne gesehen, hatten irgendwie Hunger und haben gedacht, ja, Wald ist blöd, lass uns ins Restaurant gehen. Also Aufmarsch, das Feuer im Wald kann man ruhig mal brennen lassen, das Lagerfeuer halb so wild. Ja, auch wieder so, ich soll mal sagen, so erzwungen irgendwie.
2: Hat man ja aber in vielen Filmen, wenn die Anweisung kommt, bleib hier, genau hier, ja, beweg dich nicht weg. Da weiß man immer, wie es ausgeht. Ja, das ist so, es wirkt alles sehr gewollt.
1: Ja, im Restaurant, es kommt, wie es kommen muss. Die drei Mädels werden erkannt. Irgendjemand ruft die Polizei an, weil man aktuell noch davon ausgeht, die Mädels wären entführt worden. Das ging schon durch die Nachrichten. Ja, Ezekiel findet die Mädels direkt mit seiner super geilen Technik, macht sich auf den Weg. In der Zwischenzeit tanzen sie noch ein bisschen auf dem Tisch. Auch das hat so platziert gewirkt. Macht irgendwas, damit es plausibel ist, warum er jetzt auffällt und irgendjemand kommt, obwohl es ja im Vorfeld schon erklärt war, warum jetzt jemand kommt. Also das alles so.
2: Genau genommen hätten sie auch Ezekiel anrufen können, wir sind hier. Ne?
1: Ja, irgendwie so hingerotzt, ich weiß auch nicht.
2: Ezekiel kommt dann in dieses Restaurant und Cassie schafft es, nachdem sie wieder diverse Visionen hatte, wie es ausgehen könnte, mit Hilfe des Taxis Ezekiel auszuschalten. Sie fährt quasi einfach in den Laden rein, fährt ihn um und dann haben wir schon wieder den nächsten Schwenk. Wir sind wieder in New York bei Ben Parker, der bei seiner schwangeren Schwägerin ist und vorher, ganz am Anfang, hat man Cassie auf einer Party gesehen, einer sogenannten Babyparty, wo es darum ging, den Namen zu erraten. Ja, wenn man schon wusste, der heißt Ben Parker und das ist seine Schwägerin, man weiß, wie das Kind heißen wird.
1: Ja, der Name wurde nicht erwähnt. Vielleicht wollte man es spannend halten und die Spannung aufrechterhalten. Aber ja,
2: vielleicht fehlen auch da die Namensrechte schon wieder.
1: Vielleicht hat man noch gar nicht gewusst, ob man jemals einen Spider-Man bei Sony hat. Keine Ahnung. Ich weiß nicht, was die Intention war, den Namen nicht zu nennen. Oder es zumindest so anzuteasen, dass man es richtig anteast, sondern immer so schwammig lässt. So. Also generell hatte ich in dem Film auch so immer das Gefühl, wenn man jetzt mal was machen könnte, was irgendwie spannend wäre für weitere Filme, für weitere Storys, hat man es immer gelassen. Es wurde dann immer nur schwammig, immer nur angedeutet, es wurde nichts dingfest gemacht.
2: Vor allem lässt Cassie dann die drei Mädels auch einfach bei ihrem Arbeitskollegen. Der hat keinerlei Superkräfte. Wie soll der die Mädels beschützen? Sie haben es irgendwie geschafft, die Mädels da unterzubringen, ohne dass das von diesem Computer entdeckt worden ist, der ja mit sämtlichen Kameras in der Stadt vernetzt ist. Fand ich irgendwie nicht plausibel. Man lässt den da bei jemand normalen, sag ich mal, ein Mensch ohne Superkräfte. Und Cassie fliegt einfach mal nach Peru.
1: Ja. Der noch dazu eine Schwangere in der Wohnung hat, die man ja mitgefährdet.
2: Genau.
1: Also
2: unverantwortlich eigentlich, ja. Macht keinen Sinn, würde in einem MCU-Film, glaube ich, nie so passieren.
1: Ja, ja, also nicht so schlecht erklärt zumindest.
2: Genau. Cassie ist dann bei diesem Stammeshäuptling, der ja ganz am Anfang schon ihrer Mutter erklärt hat, sie würde Fragen haben. Das hat sie rausgefunden über dieses Tagebuch. Der Stammeshäuptling erklärt Cassie ihre Kräfte mit einem Art Ritual, indem er sie auch wieder ins Wasser stummt. Sie erfährt da auch wieder dieses Web of Life und versteht so langsam ihre Kräfte. Er erklärt ihr auch noch, wenn sie die Kräfte sehr gut beherrschen würde, dann könnte sie sich an verschiedene Orten in Astralform begeben. Und dann kommt ein Spruch, den fand ich so gemein geklaut. Also das war schon wirklich peinlich. Fremdschämen-Moment vom Herrn. Der Stammeshäuptling sagt nämlich, sinngemäß aus großer Kraft erfolgt große Verantwortung. Als Spider-Man-Fan weiß man sofort, wo der Spruch herkommt. Ich habe, glaube ich, auch da gesessen und habe gesagt, das ist nicht dein Spruch.
1: Was ich mir halt auch nicht erschlossen habe bei der ganzen Erklärung ist, wenn es die gleiche Spinne ist, warum haben die alle unterschiedliche Kräfte? Also warum kann Ezekiel was anderes wie Cassandra Webb? Warum können die indigenen Völker wieder was anderes wie Cassandra Webb und Ezekiel? Das hat sich mir nicht so ganz erschlossen, wenn es die gleiche Spinne ist.
2: Kann
1: also
2: ich mir
1: wurde in keinster Form erklärt.
2: Kann ich mir nur so erklären, dass Cassie ja im Mutterleib war, wie die Mutter gebissen worden ist. Sie selber ist ja nie gebissen worden. Ist aber auch so ein bisschen schwammig, weil sie war ja nicht mehr lang dann im Körper der Mama. Ist alles ein bisschen schwammig. Passt aber zum Film. Das ist alles so ein bisschen
1: ein großer Schwamm.
2: So ein bisschen viel Interpretationsmöglichkeiten. Man erfährt nichts Genaues. Wir erfahren noch den Beweggrund, warum Cassies Mutter hochschwanger in den Dschungel gefahren ist. Das war so ein Grund, den man nachvollziehen kann, warum Cassie immer damit so gezweifelt hat, warum ihre Mutter das überhaupt macht, hochschwanger in den Dschungel zu fahren. Nämlich, dass Cassie wohl als Kind schon festgestellt worden ist im Mutterleib, dass sie Myasthenia gravis hat, eine Muskelerkrankung. Ja, und mit Hilfe der Spinne war einfach der Versuch von der Mutter, ihr Kind vor dieser Krankheit zu retten, was ihr ja auch gelungen ist, wie man erstmal erfährt. In den Comics hat genau die Madame Web diese Krankheit, deswegen ist das nicht so ganz plausibel, warum Cassie gerettet wurde.
1: Ja, es kommt, wie es kommen muss. Die Schwangere verliert Fruchtwasser und möchte gerne gebären. Ja, man begibt sich also ins Taxi. Man könnte den Film auch nennen, der Onkel, die Schwangere und die drei Mädels. Ja, und was passiert natürlich, wenn man im Taxi durch New York fährt? Es hängen da ganz viele Kameras. Und Ezekiel hat natürlich wieder eine Spur, wo er die drei Mädels findet und macht sich ebenfalls auf den Weg.
2: Die Mädels machen sich auch nicht so wirklich Mühe, nicht aus dem Fenster zu gucken. Also sie müssten es langsam kapiert haben, wie sie gefunden werden, ja. Es wird bewusst aus dem Fenster geguckt. Es wird, also wenn man sich mit Fähnchen präsentieren würde, das wäre noch plausibler, ja.
1: Ja, das ist wieder dieses Erwähnte, einfach so hinplatzieren. Das muss jetzt passieren, damit die nächste Szene Sinn ergibt, aber genau. Es ergibt wieder keinen Sinn. Ja. Also wenn ich mit dem Taxi durch die Stadt fahre und ich möchte, dass mich jemand sieht, ah, dann ziehe ich die Rübe ein. Ja, also alles nicht so.
2: Ja. Cassie ist plötzlich wieder in New York. Man erfährt nicht so, wie das zeitlich ist, aber mal schnell nach Peru fliegen, zurück nach New York. Also meines Wissens geht es nicht innerhalb von einer Stunde. Auch 2 Stunden wird da knapp. Cassie hat diverse Visionen wieder, indem sie verschiedene Varianten der Zukunft sieht. Sie klaut dann einen Rettungswagen. Es wird erwähnt Krankenwagen. Nein, es ist ein Rettungswagen. Da gibt es auch kleine Unterschiede. Und mit diesem Rettungswagen fährt sie durch ein Parkhaus, bricht durch eine Wand durch, rammt mal wieder diesen Ezekiel. Weiß nicht, ob der auch irgendwelche besonderen Heilungskräfte hat.

0: Feuerwerkslager. Fand ich interessant, dass man einfach so einen Hubschrauber anfordert. Ist bei uns nicht ganz so einfach. Aber in New York geht es so einfach. Ja. Sie gehen dann auch in dieses Feuerwerkslager und Ezekiel bekommt dann noch verschiedene Fallen gestellt, in denen Raketen aktiviert werden. Sie treffen sich irgendwie alle auf dem Dach und Ezekiel zerstört diesen Hubschrauber. Kann Cassie und die Mädchen voneinander trennen. Die Mädchen hängen dann in diesem plakativ aufgehängten Pepsi-Logo.
1: Ja, zumindest der Sponsor war immer sehr gut präsentiert.
0: Genau.
1: Also auch die ganze Szene, also der ganze Showdown, der hat auch so platziert gewirkt. Auch die Flucht dahin, das war alles nur so aufgebaut, damit es da einen Showdown gibt. Also es hatte nichts mit der Handlung zu tun eigentlich, sondern es lief nur darauf hinaus, dass man da jetzt hin muss, damit es da einen coolen Showdown gibt. Aber es hatte irgendwie, war nicht schlüssig in der Handlung drin.
0: Bis dahin ist es auch so gewesen, dass der Film mich wirklich viel Kraft gekostet hat, wach zu bleiben. Aber auch der Showdown, der war dann so hingeklatscht. Man hat nicht wirklich Emotionen gehabt, ja. Es war wirklich bis dahin wirklich sehr lieblos gemacht. Auch der Showdown war so gewollt. Man hat gewusst, wie es ausgeht, bevor es überhaupt passiert ist. Es war einfach langweilig, wirklich grottenlangweilig. Auch der Showdown war so langweilig gestaltet. Man hat diese Szenen, glaube ich, auch schon tausendmal gesehen. Ezekiel wird dann irgendwie, nachdem Cassie die Mädchen mit Hilfe ihrer Astralfähigkeit und sich ganz schnell auf einmal ihre Fähigkeiten bedienen kann, kann sie diese Mädchen mit ihren Astralprojektionen retten und schafft es dann Ezekiel, indem sie fast hilflos auf dieser Brücke rückwärts krabbelt, bricht was zusammen. Sie sieht in ihrer Zukunft, wenn sie jetzt genau an dem Punkt ist, ist Ezekiel gefangen. Das passiert natürlich auch so. Wirkt wirklich sehr, sehr gewollt. Ich weiß wirklich nicht, was ich dazu sagen soll. Ja, es ist einfach schlecht. Es ist einfach wirklich, wenn man von einem schlechten Drehbuch reden kann, dann in diesem Film.
1: Ja, es war auch so, wie du gesagt hast. Es hat mich bis dahin null gefesselt. Die Charaktere waren mir egal. Sogar die Story war mir teilweise echt egal. Auch ich hatte hier und da mit dem Schlaf zu kämpfen, dass ich die Augen aufgehalten habe. Es ist eigentlich traurig, ja. Ich hätte mir, auch wenn sie am Anfang den Film ganz schön zerrissen haben, hätte ich mir trotzdem unterm Strich ein bisschen mehr erhofft. Also das war ja fast noch schlechter als das, was die Leute draußen so gesagt haben, wie der Film ist.
0: Ja.
1: Also alles so hingeklatscht, wie du schon gesagt hast, alles so inszeniert, auch zum Schluss von dem Kampf, wo Cassie dann ins Wasser stürzt, nachdem sie so von der Rakete ins Gesicht getroffen wurde. Das ist ja auch nochmal so, du hast so schön gesagt, sie wurde von Mystenia Gravis quasi geheilt.
0: Mhm.
1: Und jetzt muss man im Nachhinein anscheinend dann wieder einen Unfall inszenieren, damit sie am Ende vom Film dann doch wieder im Rollstuhl sitzt und blind ist. Ich weiß nicht. Also
0: genau, zum Schluss sieht man noch im Krankenhaus, dass Cassie da liegt. Man erfährt, dass sie blind ist, jetzt nach dem Raketentreffer, dass sie querschnittsgelähmt ist. Warum, habe ich jetzt nicht gesehen. Es gab keine große Verletzung am Rücken oder sowas. Gut, ist so gewollt.
1: Ja, genau, so gewollt.
0: Und sie beherrscht ihre Kräfte jetzt vollkommen. Sie kann die drei Mädels zwar nicht mehr wirklich sehen, aber in ihrer Zukunft, sagt sie, sieht sie sie. Die Mädels in ihren Anzügen sieht sie und damit endet der Film auch, Gott sei Dank, weil es gibt auch keine Post-Credit-Szenen. Was hätten wir da noch zeigen wollen? Die Geburt von Peter? Ich weiß es nicht. Also insgesamt ist der ganze Film, wirkt sehr, sehr schlecht. Madame Web ist in den Comics ja auch meist nur ein Sidekick von Spider-Man, der ihn unterstützt und genauso wirkt der Film. Einfach wie ein gewollter Sidekick, ja, dem man einen ganzen Film widmet. Ich weiß nicht, ob das wirklich so sein muss.
1: Ja, genau, das habe ich mir auch gedacht. Wäre der Film nötig gewesen in irgendeiner Form? Also hätte es Madame Web als Film gebraucht oder hätte man einen Charakter anders einführen können? Ich weiß ja nicht, was Sony sich gedacht hat, was sie in Zukunft mit dem Charakter anstellen wollen. Dass man sie in jungen Jahren zeigt, viele Jahre zurück, macht natürlich Sinn, wenn sie bei Spider-Man später älter ist. Aber dann kommen wir auch wieder auf den Trailer zu sprechen. Der Trailer hat dem Zuschauer unheimlich viel versprochen, was er nicht gehalten hat. Also man hat Ezekiel Sims in einem Spider-Man-Kostüm gesehen, in einem abgewandelten.
0: Mhm.
1: Einfach nur, damit die Leute sehen, ach, da läuft jemand rum, der wie Spider-Man aussieht. Vielleicht sogar den Leuten die Hoffnung zu geben, da kommt ein Spider-Man drin vor. Man sieht die drei jungen Mädels in Spider-Woman und Spider-Girl-Kostüm und es ist im Film eine Zehntelsekunde in der Vision und ganz zum Schluss nochmal.
0: Also im Film sieht man sie nie in diesen, in Realität, nur in der Vision.

0: Reaktion immer.
1: Ne? Richtig, also das ist, war quasi einfach im Trailer ein Teaser für einen Teaser im Film.
0: Ja.
1: Also auch das, da fühlt man sich als Zuschauer schon ein bisschen verarscht, wenn man dann ins Kino geht. Und wie schon gesagt, die Schauspielerinnen sind ja alle nicht schlecht, auch der Schauspieler, das sind ja keine Unbekannten, wie wir am Anfang gesagt haben. Aber was da abgeliefert wurde, das ist natürlich mit dem schwachen Drehbuch echt zu erklären und das ist schon wirklich traurig, was Sony da so abliefert mit ihrem Sony Spider-Man Universe. Und ich frage mich immer noch, warum es eigentlich so heißt, weil ich habe bis jetzt noch keinen Spider-Man in diesem Universe gesehen.
0: Genau, Sony beschreibt den Film auch als einen Thriller. Ja, ich weiß nur nicht, wo da der Thriller ist. Vielleicht ist der Thriller einfach, wenn der Film fertig ist, dass man denkt, man hat sich gegruselt, weil er so schlecht war. Mit einem Thriller hat es überhaupt nichts zu tun. Es ist wirklich ein sehr langweiliger Film, das haben wir, glaube ich, jetzt schon oft genug gesagt.
1: Die richtig spannenden Momente waren eigentlich die, wo ich mir gedacht habe, schaffe es wach zu bleiben oder nicht? Ja, das war das Spannendste.
0: Ja.
1: Ich weiß nicht, Sony macht da so ziemlich alles falsch, was man falsch machen kann in ihrem Spider-Man-Universe. Es ist natürlich so ein Problem mit den geteilten Rechten, mit Marvel, mit dem MCU. Ich weiß nicht, inwiefern man sich da abstimmen muss, inwiefern Sony dann teilweise auch wartet, was im MCU für Pläne bestehen für Spider-Man, um dann irgendwie sich da reinzuwursteln. Es ist eine alternative Zeitlinie, das wissen wir ja, oder ein alternatives Universum. Also es wäre durchaus möglich, die ganzen Geschichten mit einem anderen Spider-Man zu erklären. Spätestens nach dem letzten Spider-Man-Film hätte man auch einen der anderen beiden Spider-Männer nehmen können.
0: Ja.
1: Aber man tut es einfach nicht. Man,
0: ich weiß nicht, wie es aussieht mit Miles Morales. Könnte man den nicht auch nehmen? Oder hat da Marvel die Rechte alleine? Nee. Aber eigentlich haben sie ja die Rechte auch. Da gab es ja auch den Film Into the Spider-Verse. Ne? Da ist ja auch Miles Morales.
1: Ist von Sony. Ja, ja,
0: genau. Also den könnte man ja auch nehmen. Ne?
1: Ja,
0: das wäre kein Problem.
1: Gerade in Anbetracht des Into the Spider-Verse, wenn man sieht, wie viele verschiedene Varianten von Spider-Männern da auftauchen, wäre also auch für Sony Spider-Man-Universe die Möglichkeiten quasi unerschöpflich, welchen Spider-Man man nimmt, erst einmal.
0: Hat man aber, wenn man, letzte Woche haben wir Deadpool und Wolverine besprochen, in der Lehre keinen Spider-Man gesehen, ne?
1: Nein, in der Tat nicht. Es wurde mal kurz hier, Deadpool hat es mal kurz angeteased, indem er die Spider-Man-Spinnennetzschüsse nachgeahmt hat, aber...
0: Ja. Aber jetzt schweifen wir wieder ab. Kommen wir zur Bewertung, die mir wirklich sehr schwer fällt.
1: Ja, ich muss es leider ganz unten ansetzen. Also mit gut will ein Kaffee und ein Espresso. Also mit gut will, weil man so ein bisschen erkennen kann, was vielleicht die Intention dahinter war. Vielleicht. Aber das ist dann auch wieder mit ganz viel gut will. Also mich hat nichts überzeugt. Weder das Setting noch die Story, noch die Schauspieler so richtig traurig eigentlich.
0: Bin ich bei dir. Ich war auch nicht überzeugt von dem Film. Dakota Johnson kann es, glaube ich, besser. Ich habe jetzt 50 Shades of Grey nicht gesehen. Ist nicht so ganz das, was ich mir angucke. Ist aber sehr gefeiert worden. Ich kenne sie noch aus anderen Filmen. Ich bin da aber bei 2. 2 Tassen gebe ich, aber mehr ist da auch wirklich nicht drin. Das ist schade, man hätte was draus machen können. Ist leider nicht gemacht worden. Man weiß noch nicht so genau, wo es hingehen soll.
1: Ja, und ich glaube, wir unterhalten uns ein anderes Mal noch drüber, was Sony so mit seinem Spider-Man-Universe vorhat oder bis jetzt angestellt hat. Da kann man ja viel spekulieren.
0: Genau.
1: Ja, für uns war es heute. Mein Kaffee ist leer.
0: Meine auch.
1: Ich hoffe, euch hat die Sendung gefallen. Wenn ihr ein bisschen konstruktive Kritik da lassen wollt, könnt ihr das gerne tun. Es gibt diverse Möglichkeiten.
0: Ihr könnt uns schreiben an info@streamcafé.de. Ihr könnt uns auf unserer Webseite besuchen, www.streamcafé.de. Dann habt ihr noch die Möglichkeit, uns auf Instagram und Facebook zu folgen, zu liken, teilt uns. Dann wünschen wir euch eine schöne Woche und bis nächste Woche.
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3: So, wir wissen, dass für Deutschland die WM zu Ende ist und dass wir eigentlich viel zu spät zur Party sind, aber wir empfehlen euch trotzdem weiter zuzuhören in diese Folge rein, denn es geht ja um Musik, es geht nicht um Fußball.
4: Das war's?
3: Das war's, ja. damit herzlich willkommen zur neuen Folge Papa erzählt aus der Musik. Hallo Papa.
4: Hallo mein Sohn.
3: Ja, also ihr habt es gerade gehört, also wenn ihr jetzt noch zuhört, dann habt ihr meinen Appell verstanden. Denn, ja, Stand jetzt, kann man ja sagen, ich weiß ja nicht, wie es in 2-3 Jahren aussieht.
4: Der Stand jetzt ist, nach der WM ist vor der WM.
3: Genau. Und wir wussten jetzt nicht, wie es in 4 Jahren aussieht, ob wir daran denken würden, dann diese Folge nochmal zu machen. Also haben wir gedacht, okay, komm, wir planen die, dann ist Deutschland rausgeflogen. Dann hab ich bei dir angerufen und du hast erstmal gedacht,
4: wir müssen die Folge ändern.
3: Und ich habe gesagt,
4: oder das Thema ändern.
3: Genau, und ich habe gedacht, nee, jetzt müssen wir eigentlich irgendwie erst recht machen, weil kann ja dann mit der These ankommen, ja, irgendwie Musik, vielleicht will das ja. Und dann habe ich jetzt gestern bei Instagram gesehen, ein gewisser Dr. Pop, Musikwissenschaftler, der ganz viel auch mit Musik macht, so nicht so was macht wie wir, sondern eher so Musik erklärt, sage ich mal. Der hat dann auch über WM gemacht und dann habe ich gedacht, so, ja, wir sollten es nicht machen. Und du hast aber gesagt, so, nee, komm, wir haben im Gegensatz zu ihm ganze 45 Minuten bis eine Stunde Zeit. Wir zeigen den Leuten, was die deutsche Nationalmannschaft außerhalb vom Fußball geleistet hat. Früher mal.
4: Früher mal, ja.
3: Und dann, genau, erkläre ich dir, wie es mit dem WM-Song jetzt aussieht. Und das kann ich dir auch sagen. Ich habe eine Frage beantwortet gekriegt, 3 neue kamen. Also es ist wild, was da läuft mit den WM-Songs. Aber
4: komm mal. Ja, unsere Idee ist ja eigentlich gewesen, weil die halt so früh rausgeflogen sind, die hätten wir ein LP rausbringen sollen, also ein Album rausbringen sollen. So wie es zum Beispiel 1974 war, und 78, 82 und 90.
3: Und 94.
4: Ich glaube, 94 war nur ein Lied, kann das sein?
3: Ja, also mindestens mit B-Seite, hier mit den Village People, wo jetzt der Sänger, gestorben ist, vor kurzem.
4: Aber da weißt du dann wahrscheinlich ein bisschen besser Bescheid.
3: Nee, das war für mich schon zu alt. Da habe ich gedacht, das tu dich drum. Ey, da war ich gerade geboren, 94, was soll ich davon noch wissen?
4: Nee, mal jetzt durch deine Recherche.
3: Ja, da habe ich jetzt weniger darum gekümmert. Ich hab mich gefragt, ab wann fing es an, dass es offizielle WM-Songs gibt? Denn das, was du jetzt gleich vorstellen wirst, Papa, sind keine offiziellen FIFA-WM-Songs.
4: Stimmt.
3: Und um euch zu erklären, wie aktuell wir heute sind, ich habe gerade erfahren, dass Julian Nagelsmann als Trainer raus ist.
4: Oh.
3: So, damit wisst ihr ungefähr, wann wir aufnehmen. Das heißt also, wenn ihr es hört, ist schon eine Woche später. Keine Ahnung, ob es dann Jürgen Klopp geworden ist.
4: Das überrascht wirklich.
3: Ne, also im Gespräch ist Jürgen Klopp wohl, also aktiv im Gespräch, hat auch der DFB angekündigt, dass sie mit ihm jetzt als nächstes reden werden. Wer weiß, vielleicht ist nächste Woche die Sache ja schon besiegelt oder die haben doch mal Berti Vogts wieder zurück. Das kann natürlich auch sein.
4: Ich habe gehört.
3: Da wisst ihr mehr als wir.
4: Manche haben sogar eine Doppelspitze vorgeschlagen, Völler und Klopp und so. Also jetzt kommen wieder die ganzen Gerüchte.
3: Ja, genau. Aber es tut mir leid, es geht ja nicht um Fußball, sondern es geht wahrscheinlich um Fußball ist unser Leben, wie ich das hier gerade sehe in deiner Hand. Es geht um Musik. Also Papa, bitteschön.
4: Ja, danke schön.
3: Gerne.
4: Ich habe gerade die LP in der Hand. Die kam raus zu der Weltmeisterschaft 1974 in Deutschland.
3: War das denn die erste?
4: Ja.
3: Erste Mal, dass die Fußballer was gemacht haben?
4: Ich meine, zumindest in so einem großen Ausmaße.
3: Okay.
4: Ob die jetzt 66 auch schon was gesungen haben, das weiß ich, bin ich echt überfragt. Aber auf jeden Fall war 1974, waren die voll dabei mit einer Langspielplatte. Und zwar ist dann auch ein Hit raus geworden. Fußball ist unser Leben, der Song.
3: Genau, das Lied wird ja zum Teil immer noch irgendwie in den Medien gesungen oder sowas dann, ne? Also von Leuten.
4: Man muss dazu sagen, die ganze Platte ist eigentlich eine, wie heißt er nochmal? Der White, Tony White.
3: Weiß ich nicht, du hast dich darauf vorbereitet.
4: Ne, bin jetzt echt geschockt. Ich sehe nur hier White White. Da war so ein Schlagerproduzent. Mhm. Ne, Jack White. Jack White.
3: Ja, genau, Jack White, ja.
4: Der hat auch Tony Marshall und so gemacht. Also so richtige schöne Marschmusik, die passt auch zur Nationalmannschaft anscheinend.
3: Ja, das steht ja dabei. Es singt die deutsche Fußball-Nationalmannschaft für die Fußball-Weltmeisterschaft 1974.
4: Und ich bin jetzt auch ein bisschen überrascht, weil die Platte habe ich wirklich auch schon seit zig Jahren nicht mehr in der Hand gehabt.
3: Wie gut die noch aussieht?
4: Nee,
3: oder die Gesichter
4: was da drauf ist.
3: Also,
4: erstmal, was da drauf ist, komm, gib mir deine Hand. Das ist ja so ein Hit gewesen von Tony Marshall.
3: Ach so, aber okay, Tony Marshall.
4: Blau, blau, ja. Blüht aber Enzian, war von Heino, glaube ich, ein Hit.
3: Also das heißt, also wenn ich das richtig verstehe, Fußball ist unser Leben, ist ein Originalsong dann quasi gewesen.
4: Das ist ein Originalsong,
3: und das Rest sind alle Cover.
4: Sieht fast so aus, ja.
3: Aber auch gesungen von der Nationalmannschaft oder tatsächlich eher so, dass sie dann so Compilation-mäßig dann die Originale draufgepackt haben?
4: Ne, halb-halb.
3: Ah ja.
4: Also die Gesangslieder sind alle, da singen die halt im Chor mit.
3: Also okay, okay.
4: Ob jetzt irgendeiner von den Helden ein Solo singt, kann ich mir auch nicht vorstellen.
3: Also Sepp Maier singt so blau und blau blüht der Enzian.
4: So ungefähr, weil es ist ja bekannt, dass der Gerd Müller hat ja schon mal in den 60er Jahren eine Single rausgebracht.
3: Ach so.
4: Die hieß irgendwie Bum Bum Tor oder so.
3: Okay, also da, okay.
4: Und der Franz Beckenbauer, das ist ja ganz bekannt, die Geschichte mit den gute Freunde kann man nicht trennen.
3: Okay, das heißt also, bevor 1974 jetzt zur WM eine ganze Platte rausgebracht worden ist, haben Fußballer schon vorher Musik gemacht, die fußballspezifisch ist.
4: Ja, also einige Platten, ja.
3: Und das war wahrscheinlich alles Schlagermusik, oder?
4: Das war Schlagermusik.
3: Weil sie alle bei Dieter Thomas Heck auftreten wollten. Weil das ist mir nämlich aufgefallen, so ein bisschen, ich habe kurz geguckt, was kam alles an Lieder raus, so mit der Fußballnationalmannschaft. Ne? Also für diejenigen unter euch, die sich überhaupt nichts vorstellen können, ja, es ist so, dass die Fußballnationalmannschaft dann da im Chor was gesungen haben. Seht euch auch noch ein Video von 1994 von Wetten, dass an, das war das letzte Mal. Und dann seht ihr aber, warum es das letzte Mal gewesen ist wahrscheinlich. Also. Aber genau, so dieses Fußball ist unser Leben, denn König Fußball regiert die Welt oder sowas heißt ja in dem Text.
4: Genau,
3: ne?
4: Ja.
3: Das Lied ist halt damals von der Fußballnationalmannschaft von 1974 gesungen worden.
4: Ja.
3: So, und aber alle Lieder sind, glaube ich, dem Schlager zuzuordnen, oder?
4: Die sind ganz klar dem Schlager zuzuordnen.
3: Also auf alle späteren Sachen und sowas.
4: Späteren Sachen,
3: Oder hast du da auch irgendwas, wo du sagen würdest, auch das geht in Richtung Rock oder?
4: Nee, auf keinen Fall. Also ich glaube jetzt mit dem Wildspiegel, das war schon fetzig, kann man sagen.
3: Ja, die haben da versucht, den amerikanischen Hip-Hop nach Deutschland zu bringen und haben ähnlich wie chinesisches Essen in Deutschland, hat das mit amerikanischem Hip-Hop zu tun gehabt.
4: Aber wie gesagt, die Kritiken, die waren, also jetzt zu den 94er, fanden es alle lustig und peinlich, also die Fußballer selber.
3: Ja.
4: Aber ich fand das nicht so schlimm. Also ich fand das eigentlich gut, die Idee.
3: Ja, also wie gesagt, es ist ja eine gute Idee.
4: Ne? Eigentlich schade, dass die danach praktisch das nicht mehr gegeben hat.
3: Nee. Aber gut, 94 mit der Gruppe gab es ja nochmal andere Probleme. Die wollten ja auch nicht in der Jugendherberge schlafen. So.
4: Ja, die 74er-11, die war auch nicht ohne Probleme. Die sind zwar Weltmeister geworden, aber die hatten doch einige Schwierigkeiten gehabt, bevor es dahin ging.
3: So, aber wie ist denn die Platte geworden? Fußball ist unser Leben. Was kannst du dazu zu den Charts sagen? War die ein Erfolg oder?
4: Ja, die war sehr erfolgreich. Nur chartsmäßig kann sein, dass sie nicht aufgelistet worden ist, weil das eine Benefizplatte war.
3: Ah.
4: Und ich meine mal gelesen zu haben, dass solche Platten aus den Hitparaden, dass sie da nicht gezählt werden.
3: Weil die eventuell verzerrt sind. So.
4: Ich hab noch hier ist noch der große Sticker drauf. 3,30 Mark gehen an die Förderung des Fußballnachwuchses und so weiter.
3: Ah ja.
4: Also kann sein, dass sie, aber verkauft worden muss die sehr gut, weil ich finde, man fast auf jeden Flohmarkt und überall und wurde auch oft im Radio gespielt. Ne, und dann, wie gesagt, haben die Platte aufgenommen und dann wurden sie Weltmeister.
3: Ja. Und da haben sie gedacht, 1978 machen wir nochmal. Hat genau. Ja geholfen.
4: Dann 78 haben sie nochmal gemacht, aber mit einer großen Hilfe von Udo Jürgens.
3: Ah, die haben sich einen Österreicher für die deutsche Nationalmannschaft geholt.
4: Ja, ist auch lustig, ne? Obwohl, ich glaube, der Udo Jürgens, der fühlte sich mehr als Deutscher. Ne? Der war da viel mehr hier als in Österreich.
3: Ja, aber für den ESC ist er trotzdem für Österreich angetreten.
4: Ja, stimmt.
3: Nachzuhören in unserer Folge über den ESC übrigens.
4: Und die Songs sind fast alle von Udo Jürgens geschrieben worden, also die Musik.
3: Genau, also es handelt sich um Buenos Dias Argentina.
4: Und der Song, der war auch ein Hit geworden. Also 78. Mhm. Also man kann sagen, es ist genauso aufgemacht. Udo Jürgens singt auch mit.
3: Ah, okay.
4: Ich glaube, er singt doch die Hauptstimme. Und da sind auch, und da sind auch ein paar Hits von ihm auch drauf. Zum Beispiel, aber bitte mit Sahne. Dann der Song Der Teufel hat, den Schnaps gemacht. Und dann noch ein kleines Tributsong an den Helmut Schön, der Mann mit der Mütze. Mhm. Der hat immer so ein Käppchen aufgehabt. Also. Und was nur dieses Mal hat es nicht so gefruchtet, weil die in Argentinien sind die, da waren natürlich jetzt keine K.O.-Spiele. Die kamen nur in die zweite Runde, da waren auch wieder Gruppenspiele.
3: Aha.
4: Und da kam mal dieses berühmte Spiel gegen Österreich.
3: Also die hatten, also nochmal, die hatten dann Gruppenspiele gehabt und dann wurden sie dann quasi, nachdem wie sie abgeschnitten haben, in eine andere Gruppe reingepackt?
4: Die ersten beiden kamen weiter, da waren nur 16 Mannschaften. Also drei, also heutzutage sind ja dreimal so viel.
3: Ja, ja, ja.
4: Okay. Damals waren nur 16 Mannschaften und danach gab es immer ein K.O.-System. Und das wollten die ändern. Die wollten das ein bisschen spannender machen.
3: 78.
4: Okay. 74 haben das auch schon gemacht, ersten Mal. Mhm. Die beiden Gruppensieger kommen weiter und spielen nochmal in eine Gruppe. Mhm. Also 8 Mannschaften spielen nochmal in eine Gruppe.
3: Ja.
4: Und davon der Gruppenerste spielt im Endspiel und der Gruppenzweite um den dritten Platz.
3: Okay.
4: Ne? Und da hatte Deutschland aber gegen Österreich verloren und sind damit praktisch ausgeschieden.
3: Ah, ja.
4: Die sind, glaube ich, nur Gruppendritter geworden oder Gruppenvierter.
3: Ja. Da hat dann Udo Jürgens was gedreht, ich verstehe schon. Okay.
4: Ja, das ist irgendwie komisch, ne?
3: Aber ja, genau.
4: Da gab es ja damals, das ist ein ganz berühmtes Spiel, wo dann, der hieß Krankel, der Österreicher. Da gibt es auch so eine Dokumentation darüber, über das Supertor von Österreich und alles, der unsere Deutschen abgeschossen hat.
3: Okay, sagt mir gerade gar nichts.
4: Ne? Und dann natürlich eine große Krise. Schlecht abgeschnitten, als Weltmeister denkt man ja, man kann ja wesentlich den Titel, kommt man wesentlich ins Endspiel, ne? Ist ja immer dasselbe.
3: Ja, ja, ja.
4: Man vergisst aber, da liegen 4 Jahre dazwischen. Und wenn man jetzt die Spiele anguckt, über die Hälfte sind schon anders, andere Spieler, ne?
3: Ja.
4: Gerd Müller war schon nicht mehr dabei, der hat ja schon 74 schon aufgehört. Der war so sauer nach der WM, weil auf dem, so wie ich das verstanden habe, auf dem Bankett, dem Weltmeisterschaftsbankett, sind die Frauen nicht eingeladen worden. Und dann war der so sauer gewesen.
3: Er hat gesagt, dann steigt er aus.
4: Ja, steigt er aus.
3: Ja.
4: Und auch hier mit der ganzen Fliegerei und der war kaum zu Hause und so weiter.
3: Ja, ja.
4: Naja. Ja. Auf jeden Fall gab es einen schönen Spruch. Ich weiß nicht, ob da jetzt im Karneval der Spruch kam oder ein anderer Kabarettist. Hat dann geheißen, gesungen wie die Fischerchöre, gespielt wie die Amateure. Kann man, ist natürlich auch ein bisschen übertrieben, ne? Aber da hat es nicht gefruchtet. Super LP, okay. Und die ist wirklich ein Schlager geworden. Die war wirklich überall Platz 1. Da kann man nachgucken.
3: Okay, das war also keine Benefizplatte mehr.
4: Ne.
3: Mir ist auch gerade eingefallen, 74 war die WM ja in Deutschland, ne?
4: Ja.
3: Da haben sie dann deshalb gedacht, okay, die machen das und dann kam es wahrscheinlich so gut an, dass sie dann 4 Jahre später nochmal gemacht haben.
4: Ja, genau.
3: Okay.
4: Aber
3: Buenos Dias, Argentina, Buenos Dias. So.
4: Nochmal sehe ich gerade hier, 74 gab es noch eine besondere Single. Ja, ich habe gar nicht gewusst, dass es die überhaupt gibt. Ich habe die zufällig mal auf dem...
3: Tipp und Tap singen.
4: Tipp und Tap waren die...
3: Maskottchen?
4: Maskottchen von Deutschland.
3: Ah, witzig.
4: Und der Song heißt Ein Fuß, ein Ball, ein Schuss, ein Tor. Ja, habe ich nicht gewusst, dass es die gibt. Die habe ich irgendwann mal vor Jahren... Ich habe es aufgeschrieben, Februar 15. Also vor gut über 10 Jahren habe ich mal auf dem Flohmarkt gesehen. Ich wusste echt nicht, dass es die gibt.
3: Okay.
4: Aber ich kann leider jetzt nicht mehr sagen, wie der Song ist. Ich habe es nur gekauft und einmal angehört.
3: Ja, ja.
4: Ne?
3: Nee, klar. Tipp und Tap singen.
4: Ja, das war also dann hier 78, aber dann haben die vielleicht gedacht.
3: Aber das ist ja schon außerhalb von diesen Nationalmannschaftsdingen. Das hält ja irgendwie drauf. Ist ja auch.
4: Weil du vorhin da sagtest ja von diesen extra WM-Liedern.
3: Ja.
4: Könnte das Lied 1 gewesen sein?
3: Ja, vom DFB. Ja, die
4: vom extra, DFB, ne?
3: Ja, vielleicht extra vom DFB nochmal.
4: Vom DFB ein Song. Und dann gibt es natürlich auch von der FIFA, ne?
3: Ja, FIFA fing aber erst 1990 an tatsächlich.
4: Ja,
3: was? Mit offiziellen WM-Songs fing es erst 1990 an. Vorher gab es offizielle WM-Instrumentaldinger, die halt während der WM liefen im Fernsehen und sowas. So als Hintergrundmelodie für irgendwelche Sachen. Aber ab 1990 fing es erst mit den WM-Songs an.
4: Ich kann mich irgendwo daran erinnern, dass eine Band Spotniks heißen, die machten instrumentale Gitarrenmusik, dass die irgendwie 74 immer so einen Song hatten.
3: Das kann sein, aber wie gesagt, also richtig WM-Songs mit Text war erst ab 1990.
4: Okay. Ja, gut. Das war 78.
3: 78, jetzt kommt.
4: War nicht so erfolgreich.
3: 82.
4: Jetzt, 82 nochmal.
3: Die Daten haben. Das. Also, da haben wir auch keine WM gesungen, das weiß ich, gewonnen, das weiß ich durch die Sportfreunde Stiller.
4: Genau, aber 82 kamen die aber noch zumindest ins Endspiel.
3: Ah ja.
4: Die hatten auch, eigentlich, die Gruppenspiele waren auch sehr, sehr, soll man sagen, haben sie auch sehr viel Glück gehabt, dass sie weitergekommen sind. Da war dieses Skandalspiel gegen, wieder Österreich.
3: Ach, dieses, Skandal von Gijon oder sowas?
4: Ja, der Nicht-Angriffspakt sozusagen.
3: Ja, wo ja das Problem gewesen ist, dass die vor Spielantritt schon wussten, das Ergebnis brauchen wir, dann kommen wir beide weiter.
4: Und fast genauso.
3: Und dann kam es irgendwie 1-1 und dann haben sie nichts mehr gemacht.
4: Nee, die hatten, das war so gewesen. Österreich musste gegen uns gewinnen, damit die weiterkommen.
3: Oder so, ja.
4: Aber nicht höher als 1-0, sonst wären wir dann auch raus gewesen.
3: Oder dann war es sowas, ja. Okay. Ne?
4: Und dann hatten die ganz schnell 1-0 geschossen und dann kam nichts mehr.
3: Dann wurde so hin und her gekickt, ja.
4: Ja.
3: Und ich weiß nicht, wie es jetzt dieses Jahr bei der WM ausgesehen hat, aber da gab es halt die Gefahr, dass das auch sich wiederholen würde, weil es ja um den Dritten geht, also, der weiterkommt.
4: Umgekehrt, wir mussten 1-0 gewinnen.
3: Ja, oder ja, irgendjemand musste 1-0 gewinnen und es war klar, beide kommen weiter, alles easy.
4: Ja.
3: So, ne? Und da gab es ja dieses Jahr das Problem mit der dritten Position, die ja weiterkommen, aber von 12 Gruppen. Das heißt, im Prinzip weiß die letzte Gruppe ja schon, wie das dann ausgehen müsste, damit dann 1, ja, 2 und 3 dann irgendwie weiterkommen würden.
4: Was mich natürlich jetzt stört.
3: Ich weiß nicht, ob das passiert ist.
4: Weil ja auch, die Sache ist ja so, normalerweise zählt immer das Punkte und dann zählen die das Torverhältnis.
3: Mhm.
4: Und dann zählt, wenn das auch gleich ist, dann zählt der direkte Vergleich, also
3: ja,
4: direkte Partie mit ihm. Wenn das auch unentschieden ist, dann ist natürlich dann, irgendwann ist einfach mal.
3: Ja, ja. Dann wird gelost irgendwann. Irgendwann wird gelost.
4: So, früher wurde gelost, heutzutage wurde dann in Fairplay, wer die wenigsten roten Karten hat, wer die wenigsten gelben Karten hat und so weiter.
3: Aber ansonsten wurden die Kapitäne in den Oktagon gesteckt und dann mussten sie irgendwie verprügeln.
4: Oder so. Aber diesmal haben die das so gemacht, dass.
3: Sofort der direkte Vergleich ist.
4: Und ja, das ist auch dumm gewesen, weil dann, ich weiß, glaube ich, das Beispiel mit der Türkei, die hätten das letzte Spiel ruhig 10-0 gewinnen können, die wären nie dabei gewesen, weil die halt gegen den anderen Gegner verloren hatten.
3: Ja.
4: Und war jetzt, da irgendwie so.
3: Ja, also genau, es ist ja, wie gesagt, du hast halt, also man hat ja da dieses Problem, ich glaube, das kam auch erst nach dem Deutsch-Österreich-Spiel, dass man das Problem gelöst hat quasi, indem man sagte, die letzten Gruppenspiele, die finden gleichzeitig statt, damit halt nicht irgendwie das genau gesehen werden kann und sowas.
4: Und das war ja 82 nicht so. Das war ja das Thema mit Algerien. Die hatten zweimal gewonnen.
3: Ja.
4: Und jetzt ging es los. Deutschland hatte einmal gewonnen. Wir hatten gegen Algerien verloren. Und die Österreicher hatten schon zweimal gewonnen. Und jetzt ging es darum, ne?
3: Ja.
4: Deutschland, also 1-0 war am besten, oder 2-1, oder 3-2, ja, genau, und so.
3: Dass, ne, die beiden weiterkommen und Algerien nicht.
4: Ja.
3: So. Aber genau, danach hat man ja gesagt, okay, man macht die Spiele gleichzeitig, die letzten Gruppenspiele. Das hat man jetzt dieses Jahr wieder gemacht, aber du hast halt wieder diesen Punkt gehabt, von 12 Gruppen kommen 8 Drittplatzierte weiter. So, ne, das ist ja das Problem gewesen. Aber ja, egal, wie gesagt, wir sind kein Fußball-Podcast, das, nee, überlassen wir den Profis. mir geht's um die Musik, also 82. Auch wenn es einen Skandal gegeben hat, war die Platte ein Skandal.
4: Ich kann mich an keinen Song erinnern. Ehrlich. Und die Platte ist aber gut, die ist aber sehr gut aufgeteilt. Und zwar haben die, da sind ja auch verschiedene Länder haben die genommen, zum Beispiel Spanien, da haben die einen Song gemacht, Ole España. Dann haben die ein brasilianisches Lied genommen, das hieß dann Samba de Football. Dann ein österreichisches Lied, der Fußballwalzer, ne? Aber ich. Ne, das war jetzt mit Michael Schanze und die Fußballnationalmannschaft.
3: Okay, dann machen wir weiter. 4 Jahre später.
4: Aber wie gesagt, da hat es geklappt. Die kamen bis ins Endspiel.
3: Ja.
4: Haben dann verloren gegen Italien. Bin ich alles täuscht?
3: Kann sein, ja. Also, da. Du weißt, ich habe eigentlich überhaupt keine Ahnung von Fußball. Ich fange nur an, irgendwelche Sachen zu lesen und mir Dokumentation anzugucken, wenn eine Weltmeisterschaft oder Europameisterschaft da ist.
4: Ja.
3: Deshalb so. Fußballhistorisch, ja gut, okay, ein paar interessante Sachen kann ich, weil ich das spannend finde. Die Spiele selber, ja, okay, aber ich finde alles drumherum, Transfer und so rund um Fußball, finde ich interessanter, als mir jeden Samstag und Sonntag in die Bundesliga anzugucken. Mhm.
4: Ja, gut.
3: Aber was da so für Machenschaften und sowas hinter den Kulissen sind, das finde ich interessant, das finde ich spannend.
4: Und dann kam auf jeden Fall 90.
3: Nee, du bist da 86 übersprungen. Du warst gerade bei 82 mit Union Spanier.
4: 86 bin ich.
3: Mexiko, mi amor.
4: Da kamen sie auch ins Endspiel, 86.
3: Genau, also 82 war Ole España von Michael Schanze und der Fußballnationalmannschaft. Und jetzt haben wir...
4: 86 haben wir Mexiko, mi amore.
3: Mit Peter Alexander.
4: Ja.
3: Eieieiei.
4: Ich stehe da drauf, die Original-LP zur WM 86.
3: Peter Alexander, den hat...
4: Und da...
3: Also alles Comedy-Lieder wahrscheinlich, oder?
4: Nö, der hat ja keine Comedies, also sind... Also alle Songs vom Titel her.
3: Ich dachte, dass er immer so witzige Lieder gemacht hätte.
4: Ja, Handel um die Weltmeisterschaft. Da zum Beispiel der erste Song heißt natürlich Mexico Mi Amor.
3: Wie das Album, ja.
4: Und dann das ein Lied heißt Kaiser Franz Marsch. Dann eins Mexiko.
3: War Franz Beckenbauer 1986 schon als Kaiser bezeichnet worden?
4: Ja, der war schon ziemlich früh als Kaiser bezeichnet worden. Okay. Das ging aber jetzt.
3: Jetzt werden mir einige Sachen klarer, wie er sich verhalten, warum er sich so verhalten hat gegenüber Berti Vogts.
4: Aber jetzt war ja sowieso wieder aktuell, weil 86 war der Franz Beckenbauer wieder Trainer.
3: 86 war der Trainer.
4: Beziehungsweise Teamchef.
3: Ja, weil er keinen Trainerschein hatte, ne?
4: Da haben sie lange überlegt, wie machen wir das überhaupt mit dem? Ne? Dann kam sie auf die Idee, ihn einfach Teamchef zu nennen.
3: Ja, okay.
4: Auch lustig. Ne, aber ich kann mir an die Platte jetzt auch nicht erinnern. An die Schande, die haben wir mal reinhören sollen.
3: Aber die sieht gut aus.
4: Aber wie gesagt, da waren sie auch sehr erfolgreich. Mhm. Also wenn man eine Platte macht, eigentlich klappt das wohl.
3: Ja, auch wenn es zum Teil getrickst wird, ne?
4: Ja, ich nehme an, hier Peter Alexander wird alles singen.
3: Ja.
4: Und die Nationalmannschaft macht im Hintergrund diesen, so irgendwas... Chormäßig, ja. Ne? Ja, schön. Das war 86. Auch im Endspiel gekommen. Dann hatten sie gegen Argentinien verloren, glaube ich.
3: Ja, doch, genau. Das kam in dieser einen, oder? Weiß jetzt nicht. Ich weiß nur, dass Argentinien haben sie ein paar Mal im Finale gespielt.
4: Ist das nicht das auch die WM gewesen mit der Hand Gottes von Maradona? 86? War das so, ne?
3: Ja, kommt hin. Ich glaube, das kommt hin, weil dann irgendwie hieß mit, ja, doch, und dann 1990 hat Deutschland da wieder geholt. Genau, da war irgendwas. Dann sehe ich sogar 1990 auch nochmal irgendwann gegen Argentinien spielen müssen, irgendwo.
4: Ja, da war auch wieder.
3: Nee, genau, dann passt das.
4: Hatten die doch nur durch den Elfmeter gewonnen, glaube ich, ne?
3: Was das so weit genau weiß ich nicht. Ich weiß nur, dass das irgendwann hieß, so, oh Gott, nach der Erfahrung mit der Hand Gottes von Maradona und so ein Zeug, obwohl er, glaube ich, nur eine Vorlage gegeben hat oder sowas. Glaube ich, kein Zerro selber geschossen in dem Finale, ne? Irgendwas war da.
4: Ja, irgendwas war da.
3: So, aber wie gesagt, wir sind ein Musikpodcast. Wir fokussieren uns auf das, womit wir uns auskennen. Filme. Okay.
4: Genau. So, jetzt kommen wir zu 1990. Also wie gesagt, ich nehme an, 82 war erfolgreich, die Musik, ich glaube, die Platten waren nicht so erfolgreich, aber das Endergebnis.
3: Aber die Peter Alexander wird doch richtig erfolgreich gewesen sein, oder?
4: Kann sein, aber das wäre eine Benefizplatte, ne?
3: Ach, nicht eine Benefizplatte, okay.
4: Wo
3: ging dieses Geld hin?
4: Oder war das die von dem Schanze? Ne, von dem Schanze war das.
3: Also.
4: Inklusiv 2,50 Mark. Für den DFB.
3: Nein.
4: Das passt.
3: Ernsthaft?
4: Ja.
3: Also so wie die restlichen D-Mark auch, die das Ding eingenommen hat.
4: Hammer, oder? Wenn man jetzt darüber nachdenkt. Genau,
3: also der DFB ist exakt die Vereinigung, die unbedingt unterstützt.
4: Aber ich glaube, der war damals anders gewesen, der DFB, oder? Aber könntest du ja mal nachgucken, da in der Hitparade oder was geworden ist.
3: Hat der Franz Beckenbauer für gesorgt, dass das Geld an den DFB geht. So, okay, weiter.
4: So, und da kam 1990.
3: Ja. Franz Beckenbauer, ja. Trainer.
4: Und die versuchst nochmal wieder mit Udo Jürgens.
3: Wieder mit Udo Jürgens. Ah, da hat sich ja dann richtig ausgezahlt dann.
4: War eigentlich ein Risiko, ne? 78 mit Udo Jürgens. Die Musik war super und dann nichts mehr. Turnier war nicht so gut. Auf jeden Fall sind da wieder, ist ein Hit sogar drauf.
3: Genau, Sempre Roma in Italien.
4: Wir sind schon auf dem Brenner. Der Song, der finde ich auch wirklich gut. Und der kam auch, glaube ich, auch in den Hitparaden. Aber was mir jetzt wieder was ich jetzt sehe, schon wieder der Song Der Teufel hat den Schnaps gemacht. Ist da auch drauf. Ne? Und dann hier, das ist auch lustig, Udo Jürgens hatte ja damals einen Hit gehabt in den 60ern. Es wird Nacht Senorita.
3: Ja.
4: Hat ja auch Otto nachgemacht.
3: Ja.
4: Und den Song haben sie ein bisschen umgedichtet, und zwar in den Titel Wenn es kracht, Senorita. Senora oder so.
3: Senore, ja.
4: Und dann haben sie noch diesen Song, den auch jeder kennt, Tränen lügen nicht.
3: Aha.
4: Haben sie umgedichtet in Trainer lügen nicht. War eigentlich nicht schlecht.
3: Ja.
4: Und dann noch ein Song, der heißt Die Angst der Schützen vorm Elfmeter und so.
3: Stimmt, und der soll ziemlich gut sein sogar.
4: Ach hier, Der Teufel hat den Straps gemacht, sehe ich gerade, nicht Naps. Aber der war eine ganz, ganz starke Scheibe wahrscheinlich.
3: Aber das mit, aber jetzt, wo du den Titel sagst, das mit dem Elfmeter, das habe ich dann irgendwo gehört, der soll sogar ziemlich gut sein, so vom Text her. Also die Angst vorm Schützen vor dem Elfmeter oder so.
4: Ja.
3: Soll gar nicht mal so, also soll gar nicht mal so schlecht sein.
4: Ich bin ja sowieso Udo Jürgens-Fan und ich habe die damals auch wirklich gekauft. Aber nur wegen Udo Jürgens, ne?
3: Ja, ja.
4: Weil ich glaube.
3: Genau, nicht weil du die deutsche Nationalmannschaft unterstützen wolltest, sondern.
4: Ich glaube, die singen auch gar nicht so viel.
3: Aber ich sehe es auch gerade, mit WM-Spielplan, der war auch noch drin.
4: Ja, der war gut.
3: Hast du den sogar noch drin?
4: Der ist noch drin.
3: Beschriftet, ne?
4: Ne, nicht beschriftet, aber. Ich weiß jetzt nicht mehr, wo es ist. Auf jeden Fall ist da ein großer Fehler drin. Entweder ist ein Datum falsch. Ach, ich hab's da oben.
3: Hast du wahrscheinlich angemerkt, ne?
4: Aber mit Bleistift, Gott sei Dank.
3: Ja, natürlich. Da hast du schon angefangen, mit Bleistiften zu arbeiten in den 90ern.
4: Da haben sie irgendwo vertan, mit einem Land. Ein Spiel ist falsch aufgezeigt worden. Aber ist egal.
3: Aber ich finde es interessant, 1990 noch Schallplatte.
4: Ja, ich hab's ja auch als CD eigentlich. Und die Schallplatte habe ich nachträglich
3: gekauft. War das gerade so die Übergangsphase?
4: Ja, die Übergangsphase von Schallplatte auf CD war bei mir eigentlich so 87, 88. Weil nämlich, da war es auch einmal so, dass CDs immer ein, zwei Lieder mehr hatten.
3: Genau, hattest du schon mal erzählt, ja.
4: Um wahrscheinlich die CD-Verkäufe, denn man muss dazu sagen, eine CD war damals fast doppelt so teuer wie eine Langspielplatte. Wie Vinyl. Ei. Ja. Ich hab teilweise noch Etiketten drauf. Langspielplatte war damals schon, konnte man in vielen Supermärkten sag ich schon, in Kaufhäusern schon für 14, 15 Mark kriegen.
3: Ja, jetzt ist es umgedreht. So, du kriegst für 15 Euro kriegst du zum Teil eine CD oder sowas und du musst 30 Euro bezahlen,
4: genau,
3: für eine Schallplatte.
4: Und dann habe ich dann gesehen, ich habe ja viele CDs gekauft damals, 29 Mark, 34 Mark.
3: Ja.
4: Also das Doppelte.
3: Ja.
4: Ne, und dann hat man sich schon überlegt. Aber weil halt zwei Songs drauf sind und manchmal sogar drei Songs mehr sind.
3: Ja, aber es ist ja nicht nur so, dass du mehr für die CD bezahlen musst, sondern brauchst du ja zum Teil eine neue Anlage oder sowas oder zumindest ein neues Abspielgerät und so.
4: Ja.
3: Okay. 1990, okay.
4: Ja, wie gesagt, die LP hat es wirklich gebracht, die sind Weltmeister geworden.
3: Ja.
4: Und deshalb kamen wir auf den Gedanken, die sollen mal wieder ein Album rausbringen.
3: Ja.
4: Dann klappt es vielleicht besser.
3: Oder kriegen sie zumindest irgendeine Nummer 1. So.
4: Ja, genau, das war das. Dann haben sie wenigstens eine Nummer 1.
3: Genau, aber gut, dass du bei 1990 aufhörst. 94 kam man wahrscheinlich nur als Single raus, ne? Irgendwie auf CD oder so, das Lied?
4: Nee, ich habe eine CD davon, aber da sind aber mehr auch andere Künstler drauf.
3: Ach so, okay, war es eher so ein Compilation-Album.
4: Ja, genau.
3: Ah ja. Okay. Denn tatsächlich 1990 kam, habe ich ja schon einmal angedeutet oder einmal schon gesagt, kam der erste offizielle Song der FIFA für eine Fußballweltmeisterschaft raus. Genau, die war ja in Italien und das Lied hieß auch Un'estate Italia. Oder es gibt auch eine englische Version von dem Sänger von Take a Breath Away, von dem Top Gun Film. Der hat To Be Number One, hieß der auf Englisch.
4: Mhm.
3: So, und dann seitdem gibt es dann alle 4 Jahre einen neuen Song. Und jetzt wird es halt kompliziert. Denn ab 1998 gab es nicht nur einen WM-Song, sondern auch eine WM-Hymne. Die aber im Prinzip auch ein WM-Song war, weil es war jetzt nicht irgendwie so eine Hymne mäßig, sondern es waren halt so zwei Songs. So, und seit 2010 gibt es manchmal auch zusätzlich einen Maskottchen-Song. Also es gibt manche Maskottchen, die haben auch ihren eigenen Song. So, warum? Das kann ich, warum? Das ja, wird vielleicht mit 2006 zusammenhängen.
4: Und dieses Jahr ist ja noch was Komisches wieder gekommen. Nach jedem deutschen Torschuss kommt der Major Tom mit seinem.
3: Genau, das basiert auf was anderem von vor 2 Jahren, glaube ich. Aber es ist ein Unterschied, Papa, zwischen WM-Song und Tor-Song. Also beim deutschen Tor fiel immer Major Tom. So, ne? Also das hat nichts mit WM-Song zu tun in dem Sinne. Das ist die Torhymne.
4: Torhymne, ja.
3: Ja, irgendwie sowas in Richtung.
4: Hymne, ja.
3: War ich auch kurz im Überlegen, aber das war dann
4: ja, und dann, viel. Und dann war es doch mal der Herbert Grönemeyer.
3: So, ja, schade, ich wollte mit dir ein Quiz machen.
4: Ach so.
3: Denn wir springen mal zu 2006, weil 2006 ist interessant. Das ist, glaube ich, wahrscheinlich noch allen in den Ohren geblieben und auch allen noch in Erinnerung, das deutsche Sommermärchen. Da wollte ich dich fragen, was war da der offizielle Song oder die Hymne? Also die kann man halt nicht auseinanderhalten, die Dinger.
4: 2006, da weiß ich nichts. Hat mich die Musik nicht so interessiert.
3: Also, es war nicht 54, 74, 90, 2006 von Sportfreunden Stiller. Das war keine offizielle FIFA-Song.
4: Ach so, okay, ja.
3: Ne? Auch nicht Schwarz und Weiß von Oliver Pocher. War auch kein offizieller
4: FIFA-Song. War das nicht von die Shakira 2006?
3: Nee, das war nachher, das war 2010.
4: Okay.
3: Dann, es gab auch noch das Lied von Bob Sinclair mit einem Video mit Goleo. Feel the Love Generation. Weiß nicht, ob du noch im Kopf hast. Gab immer so Werbeclips und dann halt das Musikvideo dazu. Love Generation von Bob Sinclair.
4: Nee, sagt mir auch nichts.
3: Genau. Ist auch kein WM-Song gewesen. Sondern der WM-Song 2006 war tatsächlich The Time of Our Lives von Il Divo. Das ist der offizielle Song gewesen der FIFA-Weltmeisterschaft 2006. Und die Hymne war Zeit, dass sich was dreht von Herbert Grönemeyer.
4: Ach so, ja. Mhm.
3: So, jetzt denken aber einige wahrscheinlich, warte mal, der lief doch letztens noch im Fernsehen, Zeit, dass sich was dreht. Ja, 2024 gab es nämlich, das ist auch nicht offiziell, also nicht diese offizielle FIFA- oder UEFA-Ding gewesen, 2024 zur Europameisterschaft hat der, ich weiß nicht, ob was er ist, DJ oder sowas, Soho Bane, sich den Song genommen, Zeit, dass sich was dreht, von Herbert Grönemeyer und hat den neu interpretiert und rausgebracht, passend zur EM und hat dadurch auch so ein bisschen die Debatte aufgeheizt, so okay, ja, warum sollen wir den offiziellen Song nehmen, wenn wir doch den von Herbert Grönemeyer quasi haben. Und der liefert dieses Jahr zur WM auch ganz viel. Dieses Zeit, dass sich was dreht, was und so. Ist eigentlich der Song von 2006 gewesen.
4: Ja, da haben sie ja kein Problem. Die wollen ja wieder ein Sommermärchen haben. Oder wollten sie haben.
3: Ja, also hat dann besser, aber wie gesagt, ja, aber war es kein offizieller FIFA-Song gewesen, sondern es ist halt auch nicht offiziell von der DFB oder so, sondern er kam einfach raus, ähnlich wie Andreas Burani mit, ich weiß, fällt mir der Titel gerade nicht ein, der war halt zur rechten Zeit, zur richtigen Zeit am richtigen Ort da. Kein offizieller Song gewesen, aber wird immer damit assoziiert.
4: War das nicht sogar noch schlimmer, dass ARD und ZDF noch verschiedene Songs gehabt haben?
3: Genau, verschiedene Songs genutzt haben. Ja. Genau. Genau, irgendeiner hatte mal Mark Forster Song genommen, das weiß ich auch noch.
4: Mhm.
3: Aber es gibt noch Unterschied zwischen wir nutzen einen Song und es wird ein Song extra dafür geschrieben. So, andere Songs, die man zum Beispiel mit den WMs assoziiert, die aber keine WM-Songs sind, sind zum Beispiel Wave and Flag von Kanan, glaube ich, so heißt der. Oder Knan oder so. Von 2010 oder Colors von Jason Derulo von 2018. Sind keine richtigen WM-Songs gewesen. Aber wenn man die hört, denkt man, assoziiert man immer Fußball damit. Weil das sind zwei Beispiele für Coca-Cola-WM-Songs.
4: Ja,
3: Coca-Cola, Hauptsponsor der Weltmeisterschaften seit einigen Jahren, hat halt für seine Werbung eigene Songs produzieren lassen. Und deshalb assoziiert man die mit der Fußball-WM, aber es sind eigentlich keine Fußball-WM-Songs. Aha. So, deshalb springen wir jetzt zu 2026, also zu diesem Jahr. Offizieller Song ist Die Die von Shakira und Burna Boy. Also Shakira hat Waka Waka 2010 gemacht und jetzt durfte sie wieder was machen. Und der Die Die ist unter anderem auch geschrieben worden und ich habe ihn schon wieder reingebracht, Papa, in die Folge. Ed Sheeran hat mitgeschrieben an dem Lied.
4: Bei Die Die?
3: Bei Die Die von Shakira, ja. Die offizielle Hymne ist DNA, unter anderem von Andrea Bocelli, David Guetta, EJ und Megan Thee Stallion. Megan Thee Stallion, so. Und es gibt dieses Jahr wieder ein offizielles musikalisches Thema für die WM. Also irgendwelche Melodien, die irgendwo mal gespielt werden. Das heißt, das ist geschrieben worden von Zachary Aaron Golden. Und der heißt, rat mal.
4: We win the World Cup.
3: Nee, das ist die FIFA ja egal.
4: Ach so.
3: Die haben ja sowieso schon gewonnen. Die haben keine Ausgaben und nur Einnahmen. The Official FIFA World Cup 26 Theme. So heißt das Ding. Richtig kreativ.
4: Ja, war ja auch nicht so schlecht, was ich sagte.
3: So, und tatsächlich bringt die FIFA dieses Jahr auch ein Album raus zur WM mit 18 Songs, die extra für dieses Album produziert worden sind. Unter anderem ein Remix von ist das Into the Stars von The Rolling Stones? Irgendwas mit Stars von The Rolling Stones. Irgendwie so ein Remix ist das. Schrecklich. Hörst du nicht an. Aber das ist jetzt aber dieses Jahr nicht die erste Mal, dass sie das machen, sondern die haben es vor 4 Jahren auch schon mal gemacht. So ein offizielles Album rausgebracht. Da waren aber nur 9 Songs drauf. Wobei streng genommen waren es nur 6, weil die anderen auch in verschiedenen Sprachen drauf waren. Aber es war natürlich noch nicht alles mit der Musik dieses Jahr, Papa.
4: Ich meine, ich habe auch eine CD von 98, da sind auch, ist auch eine FIFA-CD, aber sind auch teilweise alte Songs drauf.
3: Genau, das sind so Compilation-Alben, die gab es schon immer, glaube, aber das
4: ja, genau,
3: ging es halt darum, die extra für diese WM geschrieben
4: und da produziert waren ein paar Fußball-Songs drauf. Und Rod Stewart ist ja auch ein Fußball-Fan und da ist ein Song von ihm drauf. Also eine alte Aufnahme und andere auch.
3: Das, ja.
4: Ja.
3: Genau, es gibt aber noch mehr Songs, Papa. Es gibt noch richtig viele Songs.
4: Von diesem Jahr meinst du?
3: Ja, die WM-thematisch sind. Coca-Cola hat natürlich auch wieder Werbung gemacht. Und die haben sich dieses Jahr, wurde sich leicht gemacht, die haben ein Cover gemacht. Von dem Song Jump von Van Halen. Und zwar von J Balvin, Amber Markt, Travis Barker und Gitarrist Steve Vai. Sagt dir Steve Vai was? Vielleicht.
4: Im Moment.
3: Einer der größten Gitarristen der Welt. Also nicht, weil 2 Meter noch was ist. Ich habe keine Ahnung, wie groß er ist. Sondern gilt als einer der besten Gitarristen der Welt. Ist einigermaßen bekannt geworden in den 80ern, weil er nämlich ironischerweise bei einem Van Halen-Song, Eruption, gab es da dieses Picking-Solo.
4: Ja.
3: Von Eddie Van Halen, wo er sich immer umgedreht hat, damit keiner sehen sollte, wie er spielt. Und was Steve Vai gemacht hatte, er hat damals mit 23 Jahren für einen Gitarrenzeitschrift hat er die Tabs aufgeschrieben, hat das Lied transkribiert, sodass man es im Prinzip nachspielen konnte, Anführungszeichen. Mhm. Dadurch ist er bekannt geworden, so ein bisschen. Generell guter Gitarrist. Also spielt nicht großartig in Bands oder sowas, sondern spielt eher mit anderen Musikern so zusammen. Gilt auch, und er hat, ich weiß nicht, ob er mitgespielt hat, es gibt einen Film mit, wie heißt das Schauspiel nochmal, von Karate Kid. Der Film heißt... Oh, jetzt fällt mir der Name auch nicht ein. Oh Gott, ich bin gut vorbereitet. Es geht darum, es gab mal einen Blues-Gitarristen in den 50er Jahren, meine ich, war das 50er, 60er Jahren, dem man nachgesagt hat, dass er einen Pakt mit dem Teufel eingegangen ist. Der hat nämlich irgendwann, konnte er
4: richtig gut... Johnson. Der war, glaube ich, Johnson gewesen.
3: Kann sein, dass er so hieß, jetzt fällt mir nämlich der Name jetzt auch nicht ein. Aber dadurch gibt es halt diese Sache, dass er irgendwie an eine Kreuzung gegangen ist, hat einen Pakt mit dem Teufel abgeschlossen, hat gesagt, 10 Jahre, in den 10 Jahren kriegst du meine Seele. Aber bis dahin möchte ich der größte Gitarrist der Welt sein oder sowas.
4: Irgendwie so ein Vorbild von Al Clapton. Hat doch ein Album rausgebracht mit Songs von ihm.
3: Ja, kann sein. Genau, Crossroads heißt der Film. So.
4: Ja.
3: Deshalb könnte es sein, vielleicht, dass er mit der Crossroads Song, sein Festival und sowas
4: heißt. Der Song Crossroads ist ja nachgesungen. Man denkt immer, dass ein Song von Cream ist und so ein Al Clapton, aber der ist nachgesungen.
3: Ja. Und in dem Film ist Ralph Macchio, siehst du, jetzt kommt ihr alles rein hier. Ralph Macchio, so heißt der Schauspieler, spielt halt einen jungen Gitarristen, der auch so einen Pakt macht und sowas. Und dann hat er irgendwann ein Gitarrenduell, sag ich mal, so ein Solo-Duell gegen einen Gitarristen. Und der Gitarrist wird von Steve Vai gespielt. So.
4: Nee, das kommt mir wohl auch bekannt vor. Nur ich hab gedacht, das ist nicht ein Schauspieler, der so gar nicht selber Gitarre spielt oder so.
3: Nee, Steve Vai ist Gitarrist. Aha. Sehr, sehr guter Gitarrist. Also kann ich dir ein paar Aufnahmen empfehlen.
4: Hat er denn auch Alben rausgebracht unter seinem Namen oder spielt er
3: nicht? Ja, auch unter seinem Namen.
4: Also.
3: Ja, aber halt so Instrumentalalben, glaube ich.
4: Ach so.
3: Das ist jetzt vor allem. gibt so eine witzige Live-Aufnahme von ihm, wo er dann auf der Bühne steht, er spielt und erstmal denkt man selber, wieso sind die schief, und dann spielt er richtig und dann sagt er nachher so, ja, ich habe am Anfang gerade gemerkt, dass mein Gitarre so dafür stimmt ist, ich musste eben improvisieren. So, und hat dann nachher aber dann irgendwie richtig gespielt, so von der Tonart her. So, das ist also der Coca-Cola-Song gewesen. Jump, ein Cover von Jump von Van Halen. So, dann hat Magenta für dieses Jahr die WM, hatten sie ja die ganzen Ausstrahlungsrechte gehabt.
4: Ja, die haben alle, die zeigen alle Spiele.
3: Genau, weil sie hat nämlich die kompletten Ausstrahlungsrechte gekauft. Es gibt aber eine Sonderregelung mit den deutschen Spielen, die müssen frei empfangbar sein und sowas. Medienstaatsvertragsmäßig, glaube ich, ist halt irgendwie drin. Und deshalb waren die deutschen Spiele ja weiterhin bei ARD und ZDF.
4: Ja, aber die haben sehr wenig, also die haben viel jetzt nicht gezeigt, aber was auch nicht so schlimm war, weil die meisten Spiele waren nachts um 3 Uhr und 4 Uhr und so, das kann man ja nicht, steht man ja doch nicht auf.
3: Und weil Magenta oder Telekom halt dann gesagt hat, ey, wir haben mit so viel Geld ausgegeben und wir haben die ganzen, unsere ganzen Experten, wir haben Thomas Müller als Experten mit drin und Johannes B. Kerner, kurz war auch mal Tom Kaulitz dabei, so ganz am Anfang und den, und so. Komm, jetzt haben wir noch ein bisschen was übrig und bezahlen Helene Fischer dafür, dass sie den Song heute Nacht für uns macht. Als offizieller Magenta TV Fußball-WM-Song.
4: Aber dann läuft er nur auf Magenta, ne?
3: Weil der, genau, ja, ich glaube, den kann man so streamen, aber der war halt dann für Magenta gedacht, ja. So, und dann gibt es natürlich noch im ganzen Schlager-Business, also auch Malle-Schlager-Business in Deutschland, gab es ganz viele Songs, die ich jetzt hier nicht alle aufgelistet habe. Und ja, wer weiß, vielleicht sind solche Turniersongs irgendwann die neuen Weihnachtssongs, weil du bringst den Song raus und hast ausgesorgt für den Rest deines Lebens.
4: Bestimmt. Aber wenn da jetzt so viel ist, was ist jetzt der richtige FIFA-Song, die Hymne?
3: Dieses Jahr, also einmal Die Die von Shakira und Burna Boy und dann DNA von Andreas Bocelli, David Guetta, EJ und Megan Thee Stallion.
4: Ah, mhm.
3: Es gibt zwei. Gibt es seit 1998 gibt es zwei.
4: Ja, schön. Und was sagt uns das jetzt?
3: Ja, also, ja, gute Frage. Ich weiß nicht, ob man als Nicht-Fußball-Fan solche Musik hören würde.
4: Weil ich muss ehrlich gestanden sagen, ich gucke wirklich erst, wenn der Anstoß beginnt, was vorher kommt und so.
3: Ja.
4: Deshalb rauscht das meiste an mir vorbei mit den ganzen Liedern.
3: Ja. Hey, ich bin auch ganz ehrlich, ich habe keinen von denen im Ohr. Ich weiß, also klar, 2010 Waka Waka, den habe ich noch im Ohr, den könnte ich mitsingen. 2006 die anderen, alle Songs außer Zeit, dass sich was dreht, kann ich mitsingen, ja. Weil das auch an mir vorbeigegangen ist, so ein bisschen. Ne? Also das ist, ja. Also im Prinzip, was auffällig gewesen ist, du hast halt die WM-Songs und du hast die Songs, die mit der WM in Verbindung gebracht werden. Ne, wie gesagt, Andreas Burani, ein Hoch auf uns war das.
4: Ach, da war das war ein WM-Song?
3: Nee, war kein WM-Song, aber der wurde damit in Verbindung gebracht.
4: Meine ich ja.
3: Weil der halt aus irgendeinem Grund in dem Zeitraum, ich weiß nicht, ob er in dem Zeitraum lief oder irgendwann mal im Fernsehen einfach da eingespielt worden ist und seitdem immer benutzt
4: Stimmt,
3: wird.
4: Stimmt ja, von 2006 war ja auch der Song von Du darfst, du wirst kein Sieger sein. Nee, wie heißt das nochmal? Der Sänger, der jetzt auch in den Schlagzeilen immer war, weil er...
3: Ach, Xavier Naidoo meinst du?
4: Ja, da war da auch so ein unoffizieller WM-Song, ja, weil die Nationalmannschaft ihn... Ja. Weiß nicht, einer von den war, glaube ich, ein Fan gewesen und dann lief das Lied immer.
3: Ja, ja, also ne, also sowas. Da hast du nämlich dann auch immer.
4: Ja.
3: Also im Prinzip zeigt es doch eigentlich nur wieder, dass Musik Emotionen rüberbringt und spiegelt und damit assoziiert wird.
4: Ja.
3: Und ob es jetzt eine Fußballweltmeisterschaft ist, ob es Weihnachten ist, ob es Sommer ist.
4: Sommerhits, ja.
3: Sommerhits, genau. Das ist dann ja egal. So, das wäre ein schönes letztes Wort gewesen, aber ich habe noch ein paar Ankündigungen zu machen. Tatsächlich ist das die vorletzte Folge vor unseren Sommerferien, Papa. In den Sommerferien haben wir uns gedacht, okay, wir machen Albumtipps für euch Und dann kommt noch zwei andere Folgen raus, die wir noch irgendwie planen müssen, was wir da machen. Und ansonsten bin ich zu Gast bei unseren Kollegen von der Gefühlsecht Podcast Show.
4: Zu Gast bei Freunden.
3: Zu Gast bei Freunden, genau. Und wenn wir wieder zurückkommen, haben wir vielleicht auch noch einen Gast dabei, sogar. Aber wie gesagt, nachdem ihr das Fußball geschafft habt, haben wir in 3 Wochen wieder nochmal mehr Musik für euch. Das war ja eigentlich schon eine ganze Menge Musik, muss man ja sagen, ne? Oder wie siehst du das?
4: Ja, sicher. Ich habe 5 LPs, war das, ne?
3: Ja, 5 LPs hast du. Und das, das ist vielleicht. Okay, ich bin gerade schon gewundert.
4: 5 LPs, dann diese Super-Single von Tipp und Tap.
3: Genau.
4: Und dann habe ich noch eine Single gefunden. Vielleicht, aber ich weiß jetzt nicht, wann das rauskam. Und zwar waren das die Helden von 1954.
3: Ah.
4: Die haben einen Song rausgebracht, Schwarz und Weiß. Und auch produziert und komponiert von diesem Jack White.
3: Ah.
4: Also ist das auch in dieser Nische drin?
3: Ja, wahrscheinlich, weil das Album so erfolgreich oder weil irgendwann so erfolgreich war.
4: Jetzt müsste man nachschauen, wann die rauskamen.
3: Steht kein Datum drauf, oder?
4: Steht kein Datum drauf. Ich nehme an, das war dann hier irgendwie so ein Jubiläum gewesen, 20 Jahre nach dem Sieg. Mhm. Die haben ja 54 haben die ja gewonnen, die Weltmeister 11. Und die sind, glaube ich, fast noch alle noch dabei. Das war auch auf jeden Fall in den 70er Jahren.
3: Ja, hätte ich jetzt auch so geschätzt.
4: Ne? Und da steht nämlich ganz groß drauf, weil du sagst mit Hymne. Die Altinternationalen singen die deutsche Fußballnationalhymne.
3: Okay.
4: Also mit dem Wort Hymne wird auch viel Geschäfte gemacht. Alles, was wird eine Hymne. Ne, das kann man jetzt auch nicht alles so ernst nehmen.
3: Nee. Aber was für euch auch eine Hymne ist, oder für mich eine Hymne ist, ist der Hinweis auf unsere Social-Media-Kanäle. So, ist doch super, oder nicht? Instagram und Facebook findet ihr uns unter @papas.musikgeschichten. Ansonsten, wenn ihr Feedback habt, wenn ihr euch vielleicht noch selber noch WM-Songs einfallen, an die wir überhaupt nicht gedacht haben, oder ihr sagt, ey, danke, dass ihr mich auf Aber bitte mit Sahne hingewiesen habt mit der Fußballnationalmannschaft im Chor, dann schreibt uns auch gerne eine Mail an papas-musikgeschichten@gmx.de oder auf unserer Homepage, die ist auch verlinkt in den Shownotes, also je nachdem, welchen Podcast ihr benutzt, könnt ihr auch direktes Feedback zur Folge dalassen. Und wenn ihr das macht, dann lasst uns auch gerne irgendwie 5 Sterne da bei eurem Podcatcher. Und wenn ihr das da auch machen könnt, gerne auch eine schriftliche Kritik dalassen. Also irgendwie eine Rezension, was findet ihr super, warum findet ihr uns so toll, warum mögt ihr Papas Stimme mehr als meine. So, das könnt ihr alles dann da reinschreiben. Ansonsten bleibt mir nichts weiteres zu sagen als vielen Dank fürs Zuhören und wir hören uns in 3 Wochen zum Staffelfinale.
4: Ja, tschüss.
3: Tschüss.
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7: Moin, ich bin Doc Jansi und stehe auf dem Parkplatz der Twin Pines Mall. Wir haben Mittwoch, den 8. April 2005 und wir starten mit dem Zeitexperiment Nummer 21. Auf dem Beifahrersitz der Mann, der 2005 noch stolz seinen Klingelton selbst heruntergeladen hat, für 5 Euro, versteht sich, McFly.
8: Hallo, sag mal, woher weißt du das? Das stimmt sogar tatsächlich.
7: Ding, ding, ding, ding, ding, ding. Ja, der Crazy Frog. Und auf der Rückbank diejenige, die wahrscheinlich 2005 schon viral gegangen wäre, wenn jemand ihre Kunststücke bei YouTube hochgeladen hätte. Einstein!
9: Ein herzliches Wuff, immer noch von der Rückbank. Ich freue mich.
7: Ich freue mich auch. Schön, dass ihr wieder da seid. Ja. Und wir einfach neu starten. Also das ist jetzt der offizielle Start unserer Staffel 2. Ja, und wer letzte Woche reingehört hat, ja, der hat nicht viel gehört, weil war der 1. April. Aber wer noch nicht reingehört hat, der muss jetzt erst da reinhören, weil dann sagen wir da gar nichts zu. So.

0: super Flirt-Skill, sage ich jetzt mal. Damit hat er die Frauen rumgekriegt, mit diesem Gedicht. Und es hat mehrfach funktioniert. Und ja, aber super Film. Ja, mehr kann ich dazu nicht sagen.
1: Ich bin mir sicher, der kam auch bei Shakespeare in Love vor. Ich bin mir hundertprozentig sicher. Ja.
2: Vielleicht hat Shakespeare ja die drei Musketiere gesehen, wer weiß.
1: Ich gucke mir jetzt Shakespeare in Love nochmal an. Ja, ja. Aber der Film ist wirklich toll, das stimmt. Da gebe ich dir zu 100% recht.
0: Ja. Mega Soundtrack, mega Besetzung.
1: Absolutely. Ja.
2: Sag Bescheid, ob dieses Gedicht dann wirklich wirkt, ob das funktioniert.
1: Ja, bei mir
0: ich
1: bist du.
0: Ich habe es noch nicht ausprobiert.
1: Ach so. Bei mir bist du relativ. Jetzt bist du wieder im Gang. Ja. Okay. Bei mir hast du Zeit verzögert, McFly. Ja, jetzt bist du wieder da. Ist er wieder da. He's back. So. Nein, sehr schön. Dann reisen wir jetzt zum Glück mal raus aus den 90ern und kommen ein bisschen dichter an unser jetziges Leben ins Jahr 2005. So. Und wir haben beim letzten Mal gesagt, es verändert sich einiges. Es verändert sich sozusagen alles. Ja.
0: Aber auch nicht.
1: Aber auch nicht. Ihr werdet etwas vermissen, was ich jetzt schon vermisse, nämlich den Faktencheck mit Einstein. Oh. Den wird es so in der Form, ja. Ja. Ich habe leider nichts, kein Ohr auf meinem Roadcaster. Sonst würde ich ihn jetzt einspielen.
0: Damit ihr aber alle nicht ganz so traurig seid, möchte ich euch unbedingt nochmal sagen, dass der Uhu der Vogel des Jahres 2005 war. Und, das muss ich auch an dieser Stelle schon
2: Wieso
0: einmal loswerden.
2: Wieso ist der nicht in seiner Tube?
0: Ja, das stimmt, der ist festgeklebt. Nein, aber das Wichtigste am 2005 ist eigentlich, dass 2005 das Einstein-Jahr war.
1: Da,
0: nämlich
1: da haben
0: im
1: wir's.
0: Rahmen einer Initiative der Wissenschaft im Dialog mit dem BMBF und zwar anlässlich des 100. Geburtstags der Relativitätstheorie. Das habe ich auch gedacht, ach krass, das war schon 1905 und tatsächlich parallel auch dem 50. Todestag von Einstein.
1: 2005, ja, 1905.
0: Das war 2005 ja. Und da habe ich gedacht, geil, das muss ich unbedingt nochmal eben jetzt raushauen, weil das ist eigentlich so ein schönes Jahr, es ist das Einstein-Jahr, das kann ja nur gut werden.
1: Das wollte ich gerade sagen, heute kann es nur gut werden, vielleicht müssen wir das auch machen, weil ich glaube, die Leute warten tatsächlich darauf, wie ist der Name des Jahres und so, ne? Das machen wir beim nächsten Mal nochmal.
0: Ich wollte gerade sagen, ich kann auch nicht ganz
1: so. So, und dann machst du einfach diese typischen Fakten, ne?
0: Genau.
1: Ja, das finde ich super. So, dann haben wir aber den Faktencheck ja jetzt eigentlich durch, das ist ja schon mal super. Trotzdem kriegt ihr von uns, wie haben wir es aufgebaut? Also es kommt dann ab nächstes Mal dann der Faktencheck wieder. Dann in verkürzter Form, dann werden wir über die, also werden wir, haben wir uns alle drei ein Ereignis gepickt aus dem Jahr 2005. Vielleicht haben wir auch ein gemeinsames Ereignis. Wer weiß das so ganz genau? Wir schauen mal, was da so kommt. Dann haben wir uns jeweils einen Film gepickt und wir haben uns jeweils einen Song aus dem Jahr gepickt. So, das heißt aber auch, wir können häufiger mal in dieses Jahr fahren und uns einfach was anderes picken. Wir werden es natürlich versuchen, also je nachdem, was unser Glücksrad uns angibt, dass es nicht so häufig dann direkt nacheinander kommt. Aber das ist so ungefähr der Punkt. Das heißt, mit viel Glück werden wir einfach nicht mehr 3 Stunden hier sitzen und quatschen, sondern nur noch 2,5.
2: So. Hey, immerhin.
0: Oder? Wichtig dabei ist aber auch noch zu sagen, dass wir jetzt, wenn wir eben nur eins machen, ein bisschen mehr in die Tiefe gehen können, uns auch mal ein bisschen gehen lassen können, aber auch sagen können, das ist jetzt mein absolutes Lieblingslied oder eben genau der persönliche Zusammenhang, diese Verbindung habe ich zu dem Film, zu dem Lied und das freut mich auch ganz doll.
1: McFly, deine Einschätzung so, wie ist deine Freudeskala von 1 bis 10?
2: 2005 gerade, also sehr, sehr, sehr hoch. Ich freue mich auch drauf, dass wir dann vielleicht das ein oder andere Jahr, wie du es schon gesagt hast, mehrmals besuchen können. Und das wird spannend, das wird richtig schön. Ja, alles neu noch vor dem Mai, wie es so schön heißt.
0: Ja, stimmt.
1: Genau.
0: Ja, alles neu macht der April.
1: So, eben. Ja, der April macht, was er will. Ja. Und wir machen das sozusagen auch, ja. Aber wir hoffen, es gefällt euch. Ja, eben. So, Freunde der Okay, was auch immer das war, schön. Hallo, herzlich willkommen zurück. Naja, aber es passt doch. Wir starten tatsächlich mit den Ereignissen. Wir haben gedacht, wir fangen mit den Ereignissen an. Und McFly, möchtest du loslegen?
2: Ja, gerne doch. Das ist ganz lustig, dass du vorhin schon einmal YouTube erwähnt hast.

0: Denn YouTube startete tatsächlich im Jahr 2005. Das habe ich mal als Ereignis rausgesucht. Und zwar von den von den drei ehemaligen PayPal-Mitarbeitern Chad Hurley, Steve Chen und Javed Karim. Die Idee dahinter war eine simple, einfache Website, auf der jeder seine Videos hochladen konnte. Und das war damals noch ziemlich neu. Also Internet gab es natürlich auch schon eine ganze Weile, war aber noch, ich möchte mal sagen, so ein bisschen noch, ja, so gerade noch in den Kinderschuhen. Also
1: das Internet ist Neuland für uns alle.
0: Ja, auch heute noch. Also auch heute noch zum großen Teil. Also heute machst du ja wirklich, ich sag mal, 90% deines Alltages oder sowas regelst du ja mittlerweile mit Hilfe des Internets. Und damals ist es halt noch ein bisschen rudimentärer gewesen. Ja, jedenfalls etwas anders. Naja, das erste Video, was hochgeladen wurde, das war ein 18 Sekunden langer Clip von Javed Karim und er steht vor dem Elefantengehege im Zoo von San Diego. Ich habe mir das Video vorhin nochmal angeguckt, stand heute 384 Millionen Aufrufe, also nur ganz knapp vor uns. Das kriegen bis nächste Woche haben wir das. Und ja, warum ist YouTube so erfolgreich geworden? Also man konnte damals direkt die Videos im Browser angucken. Du musstest sie nicht mehr runterladen auf deinen eigenen Rechner und konntest das auch direkt weiterschicken, zum Beispiel auch in deine Blogs. Das war ja damals auch so ein großes Ding. Konntest du direkt einbetten, also den Link reinsetzen, genauso wie in irgendwelchen Beiträgen in Technik oder Filmserien, Musikforen. Die Social Features waren auch ziemlich neu, also Kommentare, Bewertungen und Abos. Kennt ihr das mit den Bewertungen bei YouTube noch? Dieses alte Bewertungssystem, dass man da Sterne vergeben konnte? Mittlerweile ist es ja nur noch Daumen hoch, Daumen runter. Und ich glaube, bis vor ein paar Jahren, lass es 10 Jahre sein, maximal, da konntest du dann immer noch die Videos mit einem oder von 0 bis 5 Sternen bewerten. Das war dann auch
1: mal. Das hatte ich überhaupt nicht mehr auf dem Schirm.
0: Ich auch nicht mehr.
1: Aber ich habe das auch nicht. Ich war auch tatsächlich sonst nie angemeldet. Das heißt, ich habe, wenn ich da irgendwie was geguckt habe, habe ich es aber auch selber nie bewertet.
0: Nee, habe ich auch ganz selten gemacht. Mache ich heute auch noch nicht so richtig. Also es gibt einige Videos, da habe ich einen Daumen hoch gesetzt, weil sie mir einfach gefallen. Und sonst lasse ich das einfach. Ich bin da auch ein bisschen kommentarfaul bei YouTube.
2: Für euch da draußen ist das anders. Ja, wenn genau. Ihr das Video von uns bei YouTube seht, bitte Daumen hoch, liken, abonnieren den Kanal, also die Glocke betätigen und gerne einen Kommentar hinterlassen. Freuen wir uns sehr drüber. Mhm. Und wir werden das in Zukunft auch machen.
1: Ja, genau.
0: Ich werd mich bessern, jawohl. Danke. Ja, alleine 2006, also schon ein Jahr danach, gab es über 100 Millionen Aufrufe der Website am Tag. Und dieses Wachstum hat Google dann natürlich auch mitbekommen und kaufte YouTube dann tatsächlich noch im selben Jahr, also im Oktober 2006, für 1,6 Milliarden Dollar. Also die haben da schon erkannt, verdammt, da ist ordentlich Potenzial in diesem Projekt. Und langfristig hat sich natürlich auch ein bisschen in der Medienlandschaft was dadurch geändert. Ne? Also YouTube hat dann so ein bisschen auch das lineare Fernsehen zur Seite gedrängt oder ein bisschen zur Seite drängen können. Du konntest jederzeit Musikvideos und Trailer von den neuesten Filmen und Musikvideos halt aus von den verschiedensten Bands sofort sehen. Musstest nicht immer auf das Musikfernsehen warten. Liebe Grüße an Viva und MTV zum Beispiel. Mögen sie in Frieden ruhen. Ja, es gab neue Formate, Vlogs, Tutorials, obwohl, mit den Tutorials, das hat es früher bei der ARD auch schon gegeben, hieß damals Ratgeber Technik, Ratgeber Garten und so weiter und so fort. Oder eben auch die Hobbitik mit Jean Pütz.
1: Oh ja.
0: Ja. Oder, was bis heute ungebrochen ist, die Let's Plays. Du guckst anderen Leuten einfach dabei zu, wie sie Video- oder Computerspiele zocken. Doc schüttelt jetzt schon den Kopf.
1: Das mache ich tatsächlich auch.
0: Und mit
1: Einstein Junior, die... Ja, Einstein Junior guckt auch super gern Let's Plays.
2: Ich verstehe es nicht. Ich habe aber auch gedacht tatsächlich, dass YouTube sich nicht durchsetzen wird damals. Ich konnte es nie verstehen, dass Leute Serien über YouTube geguckt haben. Habe ich tatsächlich nicht verstanden. Also verstehe ich immer noch nicht. Ich gucke auch keine Serien über YouTube. Aber heute ist das Erste, wenn ich den Fernseher einschalte und auf das Streaming gehe, ist das Erste, was ich gucke, YouTube. Und meine abonnierten Kanäle gucke ich durch, ob es irgendwas gibt. Also das ist super spannend. Also das für mich ist YouTube tatsächlich heute auf dem Fernseher auch eine feste Größe.
1: Lustig. Bei mir gar nicht so. Wenn ich so überlege, wofür nutze ich YouTube? Ja, tatsächlich auch, wenn ich nach Tutorials mal suche oder ja, doch nochmal ein Musikvideo oder irgendwas, um das mal eben zu hören. Aber ich habe das gar nicht so viel. Und ich war damals auch, also wenn ich jetzt so die ganze Zeit drüber nachdenke, ich war nie der Mega-YouTube-Nutzer. Und auch diese ganzen YouTube-Stars, die da entstanden sind, auch im deutschsprachigen Raum, da sind ja einige richtig groß geworden. Da habe ich neulich, lass mich lügen, ZDF, also irgendwo da in einer der Mediatheken habe ich eine Doku gesehen über eben dieses Phänomen dieser YouTube-Stars und das war total spannend, wie auch dieser Aufstieg und der Fall, wie die alle damit angefangen haben, ne? Auch diese unglaublich jungen Menschen, die damit super schnell, super groß geworden sind und auch gar nicht wussten, was los ist. Die hatten dann auch irgendwie so ein großes Fantreffen mal gemacht, was, glaube ich, abgebrochen werden musste, weil die da einfach komplett bestürmt worden. Und was das eben auch mit denen gemacht hat, wer sich danach wieder zurückgezogen hat. Dann gab es auch diverse Management-Geschichten. Das suchen wir nochmal raus, packen wir in die Shownotes, glaube ich, weil das ist total spannend zu diesem YouTube-Phänomen. Kann man sich echt mal angucken, auch wenn man die ursprünglich, ja, so wie wir alten Leute, das teilweise ein bisschen verpennt haben. Ja, ist wirklich so.
2: Dass du uns immer wieder alle in einen Topf werfen musst.
1: Ja, du kennst die natürlich alle, ne? Du hast uns voll mitgemacht und du warst auch mit auf den Treffen, ist klar.
2: Dagi B. Nee,
1: wer ja, zum Beispiel. Genau, eine davon. aber viel wichtiger ist ja. Ja, auch. Und,
2: Schlonzo. Schön, dass ihr beide gerade so richtig überlegt habt. Ich habe einfach einen random Namen reingeworfen.
0: Ach so, ich wollte gerade sagen,
1: ihr beide so. Schon gut.
0: War der bei YouTube?
1: Da gab es ja noch einige andere, aber. Ist egal. Nee, aber nichtsdestotrotz, super spannendes Thema.
2: Ja. Ich muss auch noch eine Erinnerung loswerden. Ich habe da wirklich später mal nach gegoogelt und ich habe es zum Glück nicht mehr wiedergefunden. Aber das war meine Anfangszeit, glaube ich, in Hannover. Ich glaube 2004 bin ich nach Hannover gezogen, wenn ich das noch richtig im Kopf habe. Und bin dann ja 2005, glaube ich, in die WG gezogen, mit Schmitty unter anderem zusammen. Und wir haben unter anderem bei Google irgendwelche hier Musikvideos gemacht. Also einfach so synchron das nachgesungen, wie man das früher gemacht hat, weißt du?
0: Karaoke,
2: so,
0: Playback-Show.
2: Ja, irgendwie so eine Playback-Geschichte. Und dann musstest du das bei YouTube hochladen und so, Blödsinn. Ich habe schon gedacht, oh mein Gott, das ist so peinlich, ja. Und glücklicherweise findet man es nicht. Also wer danach irgendwie mal sucht, Schmitty und Janzi, und das findet, gib mir gerne eine Rückmeldung, veröffentlicht es nicht. Ich zahle viel Geld dafür. ja, aber das war tatsächlich, daran erinnere ich mich noch irgendwie, ja.
0: Ich bin gleich wieder da.
2: Ist im Internet verschwunden, sehr schön.
1: Ach, schön.
2: Ja.
1: Ja, schöner Fakt.
2: Hast du noch was zu YouTube?
0: Also soweit eigentlich alles gesagt. Also ich hatte jetzt noch eben zwei besondere YouTuber noch hervorgehoben oder nochmal rausgesucht. Und das waren einmal PewDiePie und MrBeast. Das sind so die weltbekanntesten. Und hier im deutschsprachigen Raum, ja, hatte ich eben gerade ja schon mal reingeschrieben, Gronkh, ne, der Let's Play-König hier aus Deutschland. Liv Lloyd zum Beispiel hat auch einen großen YouTube-Kanal gehabt oder hat es immer noch. Und auch die Schauspielerin Nilam Farooq, wer sie kennt, doch garantiert schon mal gehört. Mit
2: Na klar.
0: Ja, klar. Die hat ihre Vier Karriere.
2: Blocks.
0: Genau, oder auch Contra mit Christoph Maria Herbst. Die hat auch zum Beispiel ihre Karriere über YouTube gestartet und das war auch einer der bekanntesten und größten Kanäle, die sie hatte. Und bis sie dann irgendwann sagte, ich lasse den Kanal jetzt ruhen und konzentriere mich auf meine Schauspielkarriere.
2: Michael Schulte im Übrigen auch. ja. Okay. Auch sehr erfolgreich mit seinen YouTube-Musikvideos, ja. Ja, und ist dadurch schön. Ja dann zum Vorentscheid gekommen, zum ESC und dann logischerweise auch zum Eurovision Song Contest, ja.
0: Ach, guck an, da siehst du.
2: Ja, also ich kenne schon den einen oder anderen, also so ist es nicht.
0: Siehste.
1: Ich vergesse ja immer Namen, das ist ja mein Problem. Ich denke die ganze Zeit, ja, warte mal, wie hieß die denn noch und wo der Typ Julian hieß und dann haben die sich doch getrennt und das war doch das YouTube-Paar. Nee, das war doch die andere. Ach. War das nicht die andere?
2: Nein, das war nicht.
1: Oh Mann, Bibi.
2: Bibi und Tina.
1: Nein, Bibi und Julian.
2: Ja, natürlich.
1: Nein, das war, Gott. Ja.
2: Es ist mir nichts egaler als das. Ja, also es war mir bei Brad Pitt und Angelina Jolie schon egal und es ist mir bei den YouTube-Stars noch egaler. Ja.
0: Sehr gut.
2: Weil grundsätzlich Trennungen gibt's ja überall.
0: Wie sprecht ihr das eigentlich, wie sprecht ihr das für euch aus? Sagt ihr YouTube oder YouTube? Also Betonung auf der zweiten Silbe. Ich weiß nicht, was da richtig ist.
1: Ich bin auf der ersten.
0: Ja, bin ich nämlich auch.
1: Ich bin bei YouTube.
0: Ja.
1: Weil das ist auch im Deutschen.
2: Jetzt, wo ich drüber nachdenke, habe ich keine Ahnung. YouTube.
1: Also ich klatsche auf der Eins.
0: Sehr gut. Ja.
2: Und Nele musste ihren Namen damals nicht in der Schule tanzen.
1: Nein, das haben wir mal irgendwann auf dem Gruppenleiterlehrgang gemacht. Das weiß ich noch.
2: Okay. Kann mich auch nicht mehr erinnern, meine Fresse. Wenn ihr noch Erinnerungen habt, die mich betreffen, immer her damit. Ich weiß nicht mehr, was 2005 sonst noch alles passiert ist. Wie gesagt, gerne her damit. Ja, soviel zum Thema YouTube. Komme ich zu meinem Ereignis und ich sag mal so, ich glaube nicht, dass diese Person YouTube, kann sie eigentlich nicht gekannt haben, aber auch nicht.
1: Hast du Angst, dass du meinen Fakt hast?
2: Das weiß ich nicht.
0: Ich habe eine Vermutung, ja.
2: Okay. Ja. Okay, also, für mich war das, also ich, als ich groß geworden bin, aufgewachsen bin, bin ich praktisch mit dieser Person groß geworden, ja. Und zwar.
1: Die Chance jetzt.
2: Und zwar mit Karol Josef Voitala. Mit dem bin ich groß geworden. Besser bekannt als Johannes Paul II., der Papst damals, von Oktober 78 bis April 2005. Und damit im Übrigen.
1: Zweiten sozusagen.
2: Sozusagen. Danke. Ich sehe schon, Nele hat was Ähnliches rausgesucht.
1: Vielleicht.
2: Ansonsten komm gerne mit rein, das ist gar kein Problem. Das wäre oder ist in diesem Fall momentan der längste amtierende Papst ever.
0: Okay.
2: Der Geschichte, nämlich 26 Jahre und 5 Monate. Ja, das ist also mit Karol, das ist der logischerweise der Papst, mit Papst Johannes Paul, bin ich groß geworden. Es gab vor mir, also als ich, solange ich denken kann,
1: genau. Es gab einfach immer nur den.
2: Für mich halt wirklich immer nur den, genau so ist es. Und dann gab's halt was ganz Besonderes. Aber bevor ich dazu komme, möchte ich gerne noch mal sagen, dass der Johannes Paul II. Tatsächlich der erste nicht-italienische Papst war seit 455 Jahren. So, Ui. Das muss ich kurz ablesen. Ja.
1: Okay, echt?
2: Mhm. Wow. Ja. Krass. Das ist tatsächlich schon eine Nummer, ja. Und dann ist es tatsächlich auch noch ein Pole geworden. Und für mich, wie gesagt, bisher von denen, die ich kennengelernt habe, der mich am meisten geprägt hat. So, also alleine, wie gesagt, weil wir damit aufgewachsen und groß geworden sind. Und naja, zumindest ist der verstorben 2005. Und dann gab es natürlich eine neue Papstwahl, ja.
1: Das war spannend. Die erste Papstwahl, die man so mit.
2: So, ja, und unfassbar. Man hat immer so viel gehört, ja. Das kann Wochen dauern. Und dann weißer Rauch und schwarzer Rauch und allem drum und dran. Also diese Konklave, wie es denn heißt, also Papstwahl ist die Konklave, die hat begonnen am 18.04. Ne? 2.04. ist er verstorben. Dann gibt's halt eben diese ganze Trauerfeier und dann Allee dieses ganze Segnen und Zeugs und sowas, mit dem ich mich nicht so auskenne. Entschuldigt mich da. Da bin ich gar nicht so firm drin. Und ja, das Ende der Konklave war tatsächlich schon, wie langweilig eigentlich, am 19.04., also einen Tag später, nach 4 Wahlgängen sozusagen. Da war ich ein bisschen enttäuscht, wenn ich ehrlich bin, weil ich hab ein bisschen mehr auf schwarzen Rauch gehofft so und dass man da ein bisschen mehr von mitbekommt. Das war nicht so. Die Die Enttäuschung hat sich allerdings nicht lange gehalten, weil was dann passierte, als um 17.50 Uhr.
1: Ja,
2: um 17.50 Uhr weißer Rauch aus der Sixtinischen Kapelle aufstieg. Nee,
1: eben ja nicht so richtig.
2: Ja, das stimmt. Es gab ein paar Anfeuerungsprobleme wahrscheinlich.
1: Genau.
2: Ja. Vielleicht auch, ja, vielleicht war das schon ein Zeichen auf die Wahl. Weiß man nicht so ganz genau, aber zumindest stieg dann irgendwann dieser weiße Rauch auf. Dann stehen sie alle auf diesem Petersdom. Und alle sind gespannt, was da passiert. Und dann geht dieser Vorhang auf und dann ist es Razzi. Ja, dann ist es der Razzi. Ja, der Josef Ratzinger. Moment. Dann ist es genau. Dann ist es der Josef Ratzinger, ja, der Deutsche. Und ich sag's gleich vorweg, Benedikt der 16. Ja, so ist er dann Papst Benedikt. Und die Bild titelte Einstein.
1: Wir sind Papst.
2: So, genau. Wir sind nicht nur Weltmeister und Europameister, sondern jetzt sind wir auch Papst. Und das ist der erste deutsche Papst seit 482 Jahren. Ja, also dementsprechend Josef Ratzinger aus Bayern, ja, nach Italien, nicht ganz so weit weg. Ja, also,
0: ich müsste Nico fragen, ob er sich daran noch erinnern kann, dass er den letzten deutschen Papst noch mitgekriegt hat.
1: Oh, okay. Hat er auch eine Zeitmaschine?
0: Er ist eine lebende Zeitmaschine, ja.
1: So in der Art. Aber was ich ja eigentlich noch viel cooler drumherum fand, war ja, dass ein Zivildienstleistender im Januar desselben Jahres sich ein Auto gekauft hat. Ein Golf für 10.000 Euro.
0: Ja.
1: Ja, dann war da diese Wahl und dann hat er mal in den Fahrzeugbrief geguckt und hat er gesagt, hoppala, da steht ja
2: Razzi.
1: Da steht ja Razzi und hat gedacht, komm, den stelle ich mal bei eBay rein.
2: Den Razzi oder den Golf?
1: Den Golf. Und habt ihr so einen Plan für wie viel Geld der Golf dann den Besitzer gewechselt hat?
0: Boah.
2: Also, wir können ja schätzen. Gibt's da Punkte für?
0: Ja, genau.
1: Ja, klar. Sammeln wir jetzt schon.
2: Wer am dichtesten dran ist. Okay.
1: Ja.
2: Möchtest du anfangen oder soll ich anfangen?
0: Fang ruhig an.
2: Für wie viel hat er den gekauft? Für 10.000, ne?
1: 10.000.
2: Ich hatte gesagt, 247.000 Euro hat er ihn verkauft.
0: Mhm. Okay, ich gehe ein bisschen weiter runter. Ich sag 187.000.
1: Tja, der Punkt geht an dich. Es waren 100.
2: An dich ist gut.
1: Nein, Entschuldigung, ja, an McFly.
2: Na toll.
1: Es waren 188.938,88 €. Das hat nämlich der Betreiber eines Internetcasinos ausgegeben. Der wollte den dann für Werbezwecke haben. Ja, hat er dann auch tatsächlich später nochmal wieder verkaufen wollen, aber das hat irgendwie nicht gepasst, weil es kein das Mindestgebot wurde dann nicht erreicht. Und also das war dann 2007. 2013 haben sie es dann irgendwie nochmal versucht, als dann Benedikt der 16. wieder sein Amt niedergelegt hat.
2: Lass uns in 2005 bleiben.
1: Ja, genau, aber da wurde tatsächlich auch das Mindestgebot nicht erreicht und dann ist er dann für 16.500 Euro weggegangen. Ja, was soll man machen?
0: Naja.
2: Kannst du nichts machen, ja?
1: Da dann, kannst du machen
2: nichts. Ja. Lustig wäre es gewesen, hätte er ihn selber nochmal gekauft und dann nochmal gefahren zum Schluss.
1: Der irgendwie. Hatte ja nie, das ist ja noch viel lustiger, der ist den selber nie gefahren, der hat gar keinen Führerschein gehabt.
0: Ja gut, okay. Um Auto zu kaufen, brauchst du auch keinen Führerschein, das stimmt.
1: Nee, aber ne, er war zwar auf ihn angemeldet, aber er ist den selber nie gefahren. Finde ich
0: sein Handlanger, sein Assistent ist dann bestimmt die ganze Zeit mit ihm rumgefahren. Wie hieß der noch? Gänswein, glaube ich.
2: War der damals in Bayern auch schon Assi?
0: Oh, ich glaube.
2: Also Assistent?
0: Ja. Oh, könnte ich mir gut vorstellen.
2: Okay, bin ich sicher, weiß ich nicht.
0: Nee, weiß ich jetzt auch nicht, aber ich könnte es mir vorstellen.
2: Ja, wie auch immer. das war, es lebe der König ist tot, es lebe der König. Also vom einen zum anderen, ja, geht es relativ fix.
0: Ja.
2: Genau, richtig. Ja, das genau so sagt man es.
0: Ist bei mir aber allerdings auch noch so. Also wenn ich jetzt an das Wort Papst denke, ich habe immer sofort den Polen Paul im Kopf, also den Johannes Paul II., weil das ist für das, ich bin ja genauso aufgewachsen mit dem als Papst. Und denke ich mir auch nur, der kann sterben. Also ich dachte, der lebt ewig, weil der, und naja,
2: ja.
0: hat sich einfach auch so eingebrannt. Ne? Also ist für mich das absolute Symbolbild eines Papstes.
1: Ja.
2: Verstehe ich voll und ganz. Und Razzi hat mich jetzt auch nicht so abgeholt. Wobei, wie gesagt, wir gehen jetzt nicht darauf ein, dass er dann zurückgetreten ist und so. Da gibt es tolle Filme. Sprechen wir dann, wenn wir in dem Jahr sind, drüber. Mhm. Aber Konklave, den Film, sollte ich auf jeden Fall mal anschauen, wenn wir jetzt schon bei dem Filmrückblick sind. Auch wenn es nicht in dem Jahr ist. Schaut da auf jeden Fall mal rein. Super, super interessant. Und ja, Wojtala, gebe ich dir recht, war halt so. Mit dem sind wir halt groß geworden.
0: Ja. Er sollte auch mal bei Wetten, dass auftreten in den späten 80ern, ist aber abgelehnt worden.
1: Ja, ja, das, ja, oh Mann, da klingelt was.
0: Ja.
1: Und das Problem war, glaube ich, dass er nicht da hätte sein können und dass sie dann den nicht als Studiogast haben konnten, sondern als Live-Schalte. Und dann haben sie gesagt, wenn sie das jetzt bei dem machen, dann wollen das auch andere oder so. Ne?
0: Genau.
1: Irgendwas...
0: Ja, genau. Ja. Deswegen haben sie das abgelehnt. Nee, aber er sollte auch als Wettkandidat, oder da war er geplant, weil er hatte gesagt, ich erkenne 150 Flughäfen am Geschmack.
1: Ja.
2: Also, das war ein Witz, übrigens, für alle, die jetzt denken, dass wir kennzeichnen das jetzt.
0: Sicher?
2: Ja, definitiv. Der war damals schon alt.
0: Der Witz. Aber nicht schlimm.
2: Ja, hast du gut geschafft. Wir hören mal, was Einstein für ein schönes Ereignis aus dem Jahr 2005 mitgebracht hat.
1: Ja, ich bin ja tatsächlich auch damit groß geworden, dass die Bundesrepublik Deutschland einen männlichen Bundeskanzler hat. Was ja eigentlich
2: was wirklich so lustig ist, weil wir beide tatsächlich über die gleichen Geschichten nachgedacht haben. Du hast dir beide aufgeschrieben, ich habe mir nur einen aufgeschrieben und habe gedacht, ich mache eine 50-50-Geschichte.
1: Ja, ich auch.
2: Sehr gut. Mega. Mach weiter.
1: Ja, guck mal, manchmal, ne, wir machen das schon zu lang zusammen. Nein, und deswegen fand ich das aber, weil das so ein Riesenereignis war und vor allen Dingen, wie gesagt, für mich gab es ja eigentlich immer nur Helmut Kohl, und das war ja schon ein Riesending, dass es ja dann mit mal einen anderen Kanzler gab, und zwar Gerhard Schröder. Und ich weiß noch, wie wir davor, wir sind dann davor, bei der Wahl davor sind wir dann noch mit Stopp-Stäuber-Buttons durch die Gegend gelaufen. der damals aufgestellt war, aber da hatte Schröder ja eben noch gewonnen. Und es war ja ganz spannend in der Zeit, aber irgendwie war da trotzdem ja voll der Wurm drin. Und deswegen hat er dann im Juli die Vertrauensfrage gestellt und entsprechend verloren, sodass dann am 21. Juli der Deutsche Bundestag aufgelöst wurde von Horst Köhler. Und ich dachte, boah, krass, ey, ne, wenn man da so nochmal drüber nachdenkt. Und ja, dann gab es dann am 18. September dann die nächste vorgezogene Wahl. Und das haben wir ja absolut mit Spannung verfolgt. Und ja, was willst du jetzt machen? Ich muss gestehen, ich gehöre ja eigentlich auch zu dieser fast linksgrün versifften Geschichte. Und dann, ja, ne, wie wird das wieder aussehen? In welche Richtung wird das gehen? Und ja, dann haben eben CDU und CSU wieder die stärkste Fraktion gebildet. Und die anderen natürlich in der Opposition. Ja, und dann haben sich eben CDU und CSU und tatsächlich mit der SPD noch zusammen auf eine große Koalition geeinigt. Also die erste GroKo.
2: Ach, das war GroKo?
1: Das war die erste, ja. Und dann ist, und das finde ich einfach, wie gesagt, auch als Frau, und wenn man überlegt, das ist so die Frau, die eigentlich immer in Helmut Kohls Schatten war, ne? Man sieht die auch auf Archivbildern, die war ja irgendwie auch immer da. Und dass die jetzt Bundeskanzlerin werden soll, und keine Ahnung, hätte ich mir damals gar nicht so vorstellen können. Und wenn ich jetzt überlege, die Jugendlichen, die danach aufgewachsen sind, die kannten das ja dann gar nicht ohne Kanzlerin. Und also für die war das klar, Deutschland hat eine Kanzlerin, weil sie das natürlich auch einfach wahnsinnig lange gemacht hat. Das muss man einfach mal sagen, ne? Und ich finde auch, wie sie sich dargestellt hat und wie sie einfach das vertreten hat, das muss man erstmal machen. Also Hut ab dafür, auch wenn unter der Regierung natürlich auch nicht alles glatt gelaufen ist. Das tut es ja nie. Und es gibt immer irgendwie Affären hin und her und was dahinter läuft, was irgendwer macht und so weiter. Aber